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2: Ich bin Hendrik Daum. Wird es ein Sommer der Reformen von Steuern über Rente bis Gesundheit? Die Bundesregierung hat sich einiges vorgenommen. Zur Vorbereitung treffen sich die Spitzen der Regierungskoalition heute Abend mit Vertretern der Gewerkschaften und Arbeitgeber. David Riemer berichtet.
3: Die Zeit drängt. Bis zur Sommerpause will die Bundesregierung liefern und ein Reformpaket schnüren. Stand jetzt ist eine Einigung aber noch meilenweit entfernt. Stichwort flexiblere Arbeitszeiten etwa. Unterschiedlicher Meinung sind Schwarz-Rot auch beim Thema Steuern. Die SPD will die Erbschaftssteuer reformieren, die Union lehnt das kategorisch ab. Die Bundesregierung hofft, dass Wirtschaftsverbände und Gewerkschaften heute Abend mit gemeinsamen Vorschlägen in die Reformdebatte einsteigen.
2: Die US-Armee hat mit Angriffen auf den Iran begonnen. Das teilte das zuständige US-Regionalkommando in der Nacht mit. Es handelt sich um Angriffe so wörtlich zur Selbstverteidigung wegen des Abschusses eines amerikanischen Kampfhubschraubers durch den Iran in der vergangenen Nacht. Die beiden Piloten blieben bei dem Abschuss unverletzt. US-Präsident Trump hatte danach mit Vergeltung gedroht. Art und Umfang der amerikanischen Angriffe sind zur Stunde noch unklar. Es ist ein neues Bild für Reisende am Münchner Hauptbahnhof. U-Bahn-Wache, DB Sicherheit, Bundespolizei und die Münchner Polizei sind ab sofort gemeinsam unterwegs als sogenannte Quattro-Streife, jeweils immer einer von ihnen in seiner Uniform. Das Ziel, die Fahrgäste und Besucher sollen sich dadurch sicherer fühlen, das sagt der Leiter der Münchner Bundespolizeiinspektion, Steffen Quaas.
4: Also wir hoffen uns tatsächlich, dass diese Quattro-Streife in besonderer Weise auch wahrgenommen wird. Das ist ein neues Bild, was sich für die Reisenden ergibt. Und die Hoffnung besteht darin, dass eben nicht nur die Kompetenzen gebündelt werden, sondern dass das für den Reisenden auch sozusagen Polizei zum Anfassen oder Sicherheitsakteure zum Anfassen sein werden.
2: Eingesetzt wird die Quattro-Streife jetzt erstmal zweimal pro Woche zu den Stoßzeiten. Es ist am Ende nichts geworden mit dem rein bayerischen Finale in der Basketball-Bundesliga. Bamberg verlor am späten Abend das entscheidende Halbfinal-Playoff-Spiel bei Alba Berlin klar mit 66 zu 97. Um den Meistertitel spielen damit jetzt Berlin und der FC Bayern Basketball.
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2: Ich bin Hendrik Daum. Selten stand eine Gesundheitsministerkonferenz von Bund und Ländern so unter Beschuss wie die heute in Hannover. Bundesweit protestieren Lobbygruppen und Gewerkschaften gegen die geplanten Sparmaßnahmen im Gesundheitssystem. Mehr von Thomas Thunfeld.
3: Arztpraxen, Krankenhäuser und die Pharmaindustrie. Bei ihnen soll der Rotstift massiv angesetzt werden. Mehr als 16 Milliarden Euro sollen kommendes Jahr durch die Gesundheitsreform eingespart werden, damit rote Zahlen im Gesundheitssystem und höhere Beiträge für die Versicherten verhindert werden. Die Gewerkschaften warnen dagegen vor Krankenhausschließungen, wenn die Kliniken mit weniger Geld auskommen sollen, und der Verband der Hausärzte vor spürbaren Folgen für die Versorgung der Kranken.
2: Die US-Armee hat Luftangriffe auf den Iran geflogen, das teilte das zuständige US-Regionalkommando in der Nacht mit. Es handelt sich um Angriffe zur so wörtlich Selbstverteidigung wegen des Abschusses eines amerikanischen Kampfhubschraubers durch den Iran in der vergangenen Nacht. Die beiden Piloten blieben bei dem Abschuss unverletzt. US-Präsident Trump hatte danach mit Vergeltung gedroht. Art und Umfang der amerikanischen Angriffe sind zur Stunde noch unklar. Es ist ein wichtiger Schritt für die Raumfahrt in Bayern. Das Münchner Start-up ESA Aerospace hat nochmal 270 Millionen Euro eingesammelt. Das Unternehmen will das Geld in die Serienproduktion ihrer Spektrumrakete investieren. Bis zu 40 Stück pro Jahr wollen die Münchner herstellen. Allerdings hob die Spektrumrakete bisher nur zu einem Testflug im Frühjahr 2025 in Norwegen ab. Alba Berlin hat mit einem klaren 97-66 Sieg gegen die Bamberg Baskets das Finale um die deutsche Basketballmeisterschaft erreicht. Die Berliner gewannen am späten Abend die Best-of-Five-Serie mit 3-2 und treffen jetzt ab Freitag auf Titelverteidiger FC Bayern München.
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2: Ich bin Hendrik Daum, einen schönen guten Morgen. Wird es ein Sommer der Reformen von

0: Steuern über Rente bis Gesundheit. Die Bundesregierung hat sich einiges vorgenommen. Zur Vorbereitung treffen sich die Spitzen der Regierungskoalition heute Abend mit Vertretern der Gewerkschaften und Arbeitgeber. David Riemer berichtet.
1: Die Zeit drängt. Bis zur Sommerpause will die Bundesregierung liefern und ein Reformpaket schnüren. Stand jetzt ist eine Einigung aber noch meilenweit entfernt. Stichwort flexiblere Arbeitszeiten etwa. Unterschiedlicher Meinung sind Schwarz-Rot auch beim Thema Steuern. Die SPD will die Erbschaftssteuer reformieren, die Union lehnt das kategorisch ab. Die Bundesregierung hofft, dass Wirtschaftsverbände und Gewerkschaften heute Abend mit gemeinsamen Vorschlägen in die Reformdebatte einsteigen.
0: Die zum 1. Juli geplante Diätenerhöhung der Bundestagsabgeordneten wird ausfallen. Aus Kreisen der schwarz-roten Koalition heißt es, Union und SPD wollen dazu morgen einen Gesetzentwurf ins Parlament einbringen. Es gehe darum, in wirtschaftlich schwierigen Zeiten ein Sparsignal an die Bevölkerung zu senden. Es ist ein neues Bild für Reisende am Münchner Hauptbahnhof. U-Bahn-Wache, DB Sicherheit, Bundespolizei und Münchner Polizei sind ab sofort gemeinsam unterwegs als sogenannte Quattro-Streife, jeweils immer einer von ihnen in seiner Uniform. Das Ziel, die Fahrgäste sollen sich dadurch sicherer fühlen, das sagt der Leiter der Münchner Bundespolizeiinspektion Steffen Quaas.
2: Also wir hoffen uns tatsächlich, dass diese Quattro-Streife in besonderer Weise auch wahrgenommen wird. Das ist ein neues Bild, was sich für die Reisenden ergibt. Und die Hoffnung besteht darin, dass eben nicht nur die Kompetenzen gebündelt werden, sondern dass das für den Reisenden auch sozusagen Polizei zum Anfassen oder Sicherheitsakteure zum Anfassen sein werden.
0: Eingesetzt wird die Quattro-Streife jetzt erstmal zweimal pro Woche zu den Stoßzeiten. Es ist am Ende nichts geworden mit dem rein bayerischen Finale in der Basketball-Bundesliga. Bamberg verlor am späten Abend das entscheidende Halbfinal-Playoff-Spiel bei Alba Berlin klar mit 66-97. Um den Meistertitel spielen damit jetzt Berlin und der FC Bayern Basketball.
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4: Naja, das ist nicht mehr und nicht weniger als genau das, was wir heute erwartet hatten. Genau wissen, wie es wird mit dem Charivari Münchenwetter. Es ist so ein bisschen Lowlighter-Woche heute. Viel Regen, erst abends zieht es dann wieder auf. Ich bin auch gerade mit einem fetten Regenponcho hier in den Sender geradelt. Bin trotzdem wirklich nass wie Sau. Also dazu aktuell 12 Grad. Wie gesagt, immerhin, heute Abend hört der Regen auf und auch die kommenden Tage Donnerstag, Freitag und vor allem rein ans Wochenende. Wir spüren, es geht wieder ein bisschen bergauf. Dann fühlt sich das auch wieder mehr nach Frühling an.
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4: Immerhin auf den Straßen sind wir Stand jetzt noch völlig entspannt unterwegs. Also freie Fahrt für euch.
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4: Und neueste Blitzer haben wir auch schon einen. Trudering, die Gartenstadtstraße. Habt ihr mehr? 089 für München. 57 95 5.
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4: Mit Lukas Dombo ausnahmsweise heute mal solo. Larissa ja heute raus. Ihre kleine Pudeldame wird nämlich operiert. Wir drücken da ganz, ganz fest in die Daumen. Ab morgen wieder alles wie gewohnt. Aber so oder so, Feel-Good-Music gibt's natürlich über Freihaus. Gar kein Problem. Und wir starten jetzt rein mit Ray. Where is my husband?
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0: Viertel nach fünf, wir starten in den Mittwoch auf 95.5 Charivari, den Mittwoch, an dem die Bachelors auf RTL starten im Free TV und ein neuer Blockbuster in den Kinos München, Stadt und Land. Und ihr wisst ja, wenn was am Mittwoch startet, dann ist es eigentlich immer riesig. Also eigentlich.
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4: Regielegende Steven Spielberg hat mit schlappen 79 Jahren nochmal das gemacht, was er am besten kann. Einen großen Blockbuster über die noch größere Frage, ob wir alleine auf der Welt sind oder eben nicht.
5: Würde Ihnen das Angst machen?
4: Spektakulär ist dabei vor allen Dingen die Tatsache, dass der Erfinder von Indiana Jones, Jurassic Park und E.T. dabei ein Riesengeheimnis aus seinem Werk macht. Die ersten Trailer zu Disclosure Day haben nämlich lediglich verraten, dass es um die Wetterfrau eines Fernsehsenders geht, die plötzlich merkt, dass da etwas ist. Nachdem Spielberg wohl selbst gemerkt hat, dass die ganze Geschichte jetzt keinen wirklich durchdrehen lässt, ist er beim finalen Trailer sogar selbst zu hören.
6: This is a story about us. All of us.
4: Denn wir alle sollten nicht wirklich überrascht sein, wenn am Tag der Wahrheit herauskommt, dass wir eben nie alleine waren.
6: We're going to have to accept we haven't been alone since the beginning of time.
4: Wer gleicher Meinung ist, ist bei Disclosure Day, der Tag der Wahrheit, ganz richtig. Zudem ist es der perfekte Kontrast für alle, die in den nächsten Wochen nicht nur Fußball wollen.
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3: Hier sind die Nachrichten mit Lisa Nagler. Ein wichtiger Schritt für die Raumfahrt bei uns. Das Otto Brunner

0: Start Abiza Aerospace hat nochmal 270 Millionen Euro eingesammelt. Das Unternehmen aus dem Landkreis München plant das Geld für die Serienproduktion ihrer Spektrum-Rakete. Bis zu 40 Stück pro Jahr sollen es werden. Neues Bild für Reisende bei uns am Hauptbahnhof. U-Bahn-Wache, DB-Sicherheit, Bundespolizei und Münchner Polizei sind ab sofort gemeinsam unterwegs, als sogenannte Quattro-Streife. Jeweils immer einer von ihnen in seiner Uniform. Das Ziel, mehr Sicherheit und ein besseres Sicherheitsgefühl. Die Quattro-Streife ist erstmal zweimal pro Woche im Einsatz. Es geht im Meistertitel gegen München. Ein rein bayerisches Finale in der Basketball-Bundesliga gibt's aber nicht. Bamberg hat am Abend das entscheidende Halbfinal-Playoff-Spiel bei Alba Berlin klar verloren, 66-97. Um den Meistertitel spielen damit Berlin und der FC Bayern Basketball. Das waren die Nachrichten, jetzt Wetter und Verkehr mit Lukas Dombo.
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2: Einfach nur wow. Also wirklich schon lange nicht mehr so dicke Regenwolken über uns gesehen. Also sowohl draußen, wenn ich aus dem Fenster schaue, klar, aber auch hier bei mir auf dem Monitor. Genau, wisst ihr, wie es wird mit dem Charivari Münchenwetter? Ja, leider. Bisschen Lowlight der Woche. Jetzt der Mittwoch, viel Regen. Erst gegen Abend. Da zieht es dann wieder auf. Ich bin auch schon mit einem Regenponcho hier in die Arbeit geradelt. Wir haben aktuell um die 12 Grad immerhin. Also es ist jetzt nicht super frostig kalt. Aber wie gesagt, bis heute Abend hält der Regen und auch die kommenden Tage. Donnerstag, Freitag, vor allem am Wochenende. Das ist ja eigentlich das Allerwichtigste. Da geht's wieder bergauf. Dann fühlt sich's auch wieder ein bisschen mehr nach Frühling an.
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2: Auf den Straßen sind wir da deutlich besser unterwegs. Stand jetzt kurz nach 5:30. Wie gewohnt, nichts los. Freie Fahrt.
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2: Neue Blitzer haben wir, und zwar zwei Stück. Einmal Gehlchen, Gewesslinger Straße und in Trudering, Gartenstadtstraße. Habt ihr mehr? 089 für München. 57 95 5.
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2: Mit Lukas Dombo und vielleicht ja auch mit Michael Bulli-Herbeck. Das ist einer der größten deutschen Schauspieler. Ihr kennt ihn alle. Wir lieben seine Filme. Und den könntet ihr einfach mal kennenlernen. Zusammen seinen neuen Kanu des Manitou schauen. Und wer jetzt sagt, ach Mensch, das klingt doch gut, dann machen wir das möglich. Gar kein Problem. 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Also wenn ihr Bock habt auf Bulli und vor allem auf seinen neuen Film, dann schreibt jetzt gerne eine WhatsApp direkt hier ins Studio. Die Nummer dafür, die findet ihr natürlich auf charivari.de. Und wir starten jetzt rein mit Feel Good Music. Das ist Lady Gaga Klassiker Paparazzi.

95 Charivari, wir starten in den Mittwoch. Und das mit mir, mit Lukas Dombo. Larissa ist ja heute nicht da, weil ihre Zwergpudeldame Lola operiert wird. Und da sind wir auch eigentlich direkt schon beim Thema, was ich ansprechen wollte. Denn das bedeutet tatsächlich, dass Lola mit erfolgreichstes und vor allem unfehlbares Tierorakel der letzten Europameisterschaft. Sie hatte alles richtig, aber leider eben jetzt verletzungsbedingt ausfällt für die WM. Und deshalb haben wir eben euch gefragt, wie könnten wir Lola ersetzen? Was sollen wir machen? Und ihr habt so viele geile Ideen geschickt. Wirklich schon mal vielen, vielen Dank, alle, die was reingeschickt haben. Ganz, ganz viele tolle Tiervorschläge mit dabei gewesen. Angefangen hier, was haben wir? Beppo, der Bernhardiner ist das, oder auch? Ich schaff das nicht. Kunibert, dem Kanarienvogel, ey. Ist ja wirklich die geilsten. Aber auch eben ganz, ganz viele andere Vorschläge. Hier zum Beispiel, Bianca hat das Kaffeemaschinen-Orakel vorgeschlagen. Funktioniert so, 2 Tassen unter die Kaffeemaschine, welche zuerst voll ist, gewinnt. Oder Klaus hat ein Büro-Orakel vorgeschlagen. Man stellt 2 Mülleimer auf und wirft dann einen Papierflieger. Und wo der eben näher dran landet, dieses Team gewinnt. Oder auch ganz spektakulär hier finde ich die Idee von Jasmin. Sie hat vorgeschlagen, 2 Ballons mit Helium zu füllen, eine Karte dran zu basteln und die dann eben steigen zu lassen, wie bei so einer Hochzeit. Und welcher Ballon als erstes gefunden wird, der gewinnt dann eben. Finde ich schon cool, aber das Problem ist, was, wenn gar keiner den Ballon findet? Oder erst dann weit nach dem Spiel. Da haben wir noch ein Thema offen. Aber wir gehen heute auf jeden Fall nochmal alle Ideen und Vorschläge von euch durch. Also wenn ihr noch irgendwas habt, irgendeine coole Orakelidee, wie man das irgendwie gestalten könnte, dann immer gerne her damit, klingelt durch, schreibt eine WhatsApp. Und morgen verraten wir euch dann, für welche Idee wir uns am Ende entschieden haben, welche Idee

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2: Na, es sind schon drei Bretter diese Woche, bin ich euch ehrlich. Und ihr dürft entscheiden, welcher der drei folgenden Hype-Songs soll es eurer Meinung nach komplett in die Show schaffen. Wie wäre es zum Beispiel mit einer der Hymnen zur Fußball-WM von Helene Fischer. Die hat einen rausgehauen, ganz locker flockig. Nebenbei mal eben Chartplatz 1 klar gemacht.

0: oder ihr gebt eure Stimme dem Wiesn-Hit der letzten Jahre. Allerdings, ich würde mal sagen, in außergewöhnlicher Tarnung. Der bekannte Sänger Sascha hat sich Wackelkontakt vom Eumacher geschnappt und eine ganz eigene Version draus gemacht.
1: 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Eine Lampe aus den 70ern.
0: Irgendwie cool, oder?
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0: Irgendwie nicht schlecht. Oder ihr gönnt der ESC-Siegerin aus Bulgarien eure Stimme, Dara. Sie ist inzwischen schon in ihrer vierten Woche. Also könnt ihr sie nach dieser Woche in unsere Playlist in voller Länge schicken.

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2: Hier sind die Nachrichten mit Lisa Nagler. Ab in den Weltraum von Otto Brunn aus. Das Startup ESA Aerospace aus dem Landkreis München hat eine wichtige Hürde geschafft. 270 Millionen Euro gibt's von Investoren. Damit wird die Serienproduktion der Spektrum-Rakete vorangetrieben. Bis zu 40 Stück sind geplant. Ein nächster Testflug für das Otto Brunner Unternehmen steht offenbar auch schon an in der kommenden Woche. Davon hatte erst einer geklappt, vor gut einem Jahr in Norwegen. Massiv sparen, wie in vielen Bereichen gerade. Die Beschäftigten im Gesundheitswesen wollen das aber nicht hinnehmen. Demos und Proteste gibt's heute in ganz Deutschland, auch bei uns in der Stadt. München-Reporterin Arabella Schäffler.
3: Gegen die geplanten Sparmaßnahmen der Bundesregierung gehen heute zahlreiche Beschäftigte in 6 verschiedenen Städten auf die Straße. Bei uns um 17 Uhr am Odeonsplatz. Sie fordern eine nachhaltige Finanzierung statt Kürzungen. Am Freitag geht der Protest weiter. Dann wollen mehrere Krankenhäuser für kurze Zeit symbolisch die Haupteingänge schließen. Über Nebeneingänge bleiben die Kliniken aber weiter erreichbar. Der Betrieb wird nicht beeinträchtigt.
2: Fast 500 Euro mehr für die Bundestagsabgeordneten ab Juli. Die sind vom Tisch in wirtschaftlich schwierigen Zeiten, wie es heißt. Die Diätenerhöhung wird gestrichen. Die Fraktionen von Union und SPD wollen berichten nach einen entsprechenden Gesetzentwurf ins Parlament bringen. Ein Sommer der Reformen steht an. Von Steuern über Rente.

0: bis hin zu Gesundheit. Die Koalitionsspitzen treffen sich heute Abend dazu mit den Gewerkschaften und Arbeitgebern. Stichwort flexiblere Arbeitszeiten oder auch Erbschaftssteuer. Und noch die gute Nachricht aus der Region. Sie ist nicht nur die älteste Brauerei der Welt, Weinstefan aus Freising, sondern auch die erste, die ihr Bier komplett elektrisch ausliefert. Dafür ist ein neues Schnellladesystem für E-Lkw an den Start gegangen. Das waren die Nachrichten. Jetzt gibt's Wetter und Verkehr mit Lukas Dombo.
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2: Die Sonne geht so langsam auf. Leider wirklich hinter den dicksten Wolken, die ich seit langem gesehen habe, müssen wir uns gar keine Illusionen machen. Genau wissen, wie es wird mit dem Charivari München Wetter. Heute wirklich viel Regen über den ganzen Tag. Immerhin heute Abend. Da zieht es dann ein bisschen auf. Da bleibt es trocken. Das Ganze um die 12 Grad. Aber es ist eh eigentlich Nebensache, weil heute hocken wir eh großteils im Büro. Da soll es doch auch regnen. Viel wichtiger, es geht bergauf morgen und Freitag schon ein bisschen und dann Richtung Wochenende auch wieder richtig gutes Biergartenwetter.
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2: Und da haben wir schon eine Meldung von der A8 Stuttgart Richtung München. Passt es da auf zwischen Sulze-Moos und Dachau-Fürstenfeldbruck. Nach einem Unfall aktuell die rechte Spur blockiert.
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2: Neuesten Blitzer, zwei Stück haben wir am Start. Einmal Perlach, die Hoferstraße und in Gelching wird noch geblitzt. Da ist es die Wesslinger Straße.
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2: Mit Lukas Dombo ab morgen wieder wie gewohnt auch mit Larissa und der kurzen Frage. Was würdet ihr mit 2.500 Euro machen? Vielleicht eine richtig fette Party schmeißen, alle mal einladen, Freunde, Bekannte, Verwandte, alle, die ihr kennt, einfach ein bisschen auf die Kacke hauen, ist ja nur so eine Idee. 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Daumen sind gedrückt.
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Feel Music auf 95.5 Charivari mit einem kleinen Quiz zum Wachwerden. Welches ist die glücklichste Großstadt in Deutschland? Naja, wobei, hört bitte auf zu raten, ihr kommt da nicht drauf. Pass auf, die glücklichste Großstadt in Deutschland ist nämlich Erfurt. Ja, das Erfurt in Thüringen. Letztes Jahr noch auf Platz 6 und jetzt auf einmal angeblich ganz vorne. Platz 2 übrigens direkt sozusagen ein paar Plätze dahinter geht dann Augsburg. Und wir in München, wir sind, naja, immerhin auf Platz 24. Schon mal 3 Plätze besser als letztes Jahr. Zusammen übrigens mit Leipzig und hinter, und jetzt aufgepasst, Mannheim, Chemnitz, Essen, Bielefeld oder auch Duisburg. Ernsthaft, Duisburg? Also laut dem neuen alljährlichen Glücksatlas sind halt unsere Kulturangebote zwar sehr, sehr gut, auch das Einkommen passt alles, aber unter anderem die Infrastruktur, die ist halt eine echte Katastrophe und auch die Lebenshaltungskosten, ich meine, wir spüren es jeden Tag, die sind zu hoch, deshalb eben Platz 24. Also ich weiß nicht, ich meine, ja, okay, Platz 24, damit kann man ja irgendwie leben, besser als letztes Jahr, aber hinter all diesen anderen Städten, hinter Chemnitz, Bielefeld, Essen, Mannheim, also Freunde, so eine

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0: 10. Juni auf 95.5 Charivari. Das bedeutet, morgen startet die Fußball-Weltmeisterschaft. Und dementsprechend gibt es aktuell snacktechnisch so viel neues Zeug in den Supermärkten in München, Stadt und Land.
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0: Wir machen den Mittwoch einmal mehr zum Probierwoch, testen für euch die neuesten Produkte und logisch haben gerade nicht nur viele Bier, sondern auch viele Snacks im Einkaufskorb. Ich meine, hier Fußballabend geht ja jetzt dann morgen los. Das Ganze soll auch ein bisschen zelebriert werden. Und da ist mir direkt was ins Auge gefallen, als ich das letzte Mal im Laden war. Und zwar eine, ich nenne es jetzt mal, gesündere Nicknack-Alternative. Also von diesen Nicknacks, die wir kennen, überzogene Nüsse mit so einem Teigmantel. Die kommen von Parles, heißt die Marke. Drei unterschiedliche Sorten, Salz und Pfeffer, süße Paprika und Spicy Remix. Und statt Erdnüssen, das ist die Krux, werden entweder Ackerbohnen oder hier auch Crunchy Erbsen, also Erbsen letztendlich, benutzt. Und das sorgt natürlich für deutlich weniger Kalorien, mehr Ballaststoffe. Auch gar nicht so schlecht von den Proteinen her, 17 Gramm auf 100. Und ein Drittel weniger Fett, also ein bisschen gesünder ist das Ganze. Schauen wir mal, ob sie schmecken. Ich habe jetzt hier die Crunchy Erbsen, Salz und Pfeffer. Ich weiß nicht, ob ihr es gerade hören konntet, aber der Crunch ist schon mal gut und doch, da bin ich überrascht. Das funktioniert überraschend gut. Ich dachte mit den Erbsen, das wird ein Ausfall, um ehrlich zu sein, weil ich konnte mir nicht vorstellen, dass das schmeckt. Aber das ist wirklich gut. Es ist nicht ganz so krass intensiv wie jetzt so Nicknacks, also von der Würzung her. Aber ich sag, wenn du da so eine Schale hinstellst, nebenbei, und wenn Deutschland ein paar Buden reinhaut, ein paar Buden schießt, snackst du die, das merkst du überhaupt nicht, ob das Nicknacks sind oder ob das die Dinger sind. Und ich meine, ein bisschen gesünder, auch nicht schlecht, ja, damit wir für den Sommer auch noch einigermaßen in Form bleiben. Und also lecker, ja, und nachdem es ja so vieles Neues gibt, testen wir heute gleich doppelt in der nächsten Stunde neue Chips von Funny Frisch, die angeblich, so steht's auf der Packung, besonders intensiv sein sollen. Ob da was dran ist oder Werbelüge, wir sind gespannt. Also, dranbleiben.

0: 95 Charivari, morgen startet die Fußballweltmeisterschaft und natürlich, wie könnte es anders sein, wir Deutschen sind mal wieder sehr, sehr skeptisch, was den Erfolg von unserem Team angeht. Ich meine immerhin 96% in München, Stadt und Land, also fast alle denken, dass wir die Gruppenphase überstehen und weiterkommen, aber danach, da wird's dünn. Der Glaube nimmt massiv ab, nur jeder Dritte denkt, dass wir eine Chance aufs Viertelfinale, also auf die Runde der letzten 8 haben. Ins Halbfinale tippt uns nur jeder Fünfte und dass wir es ins Finale schaffen, das glaubt nur noch jeder Zehnte. Also schauen wir mal. Keine Vermutungen, sondern echtes WM-Wissen. Bekommt ihr aber auf jeden Fall hier in der nächsten halben Stunde auf 95.5 Charivari. Ich bin mir sicher, komm, dieses Jahr werden wir Weltmeister. Easy.
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5: Es ist kurz vor halb.
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2: Hier sind die Nachrichten mit Lisa Nagler. Ein dreistelliger Millionenbetrag. Weitere 270 Millionen Euro für die Raumfahrt bei uns bekommt das Startup ESA Aerospace aus dem Landkreis München von Investoren. Das Ziel der Ottobrunner, ihre Spektrum-Rakete serienmäßig produzieren. Ein zweiter Testflug, der steht offenbar auch schon an für kommende Woche. Bisher gab es erst einen erfolgreichen Flug im Frühjahr vor einem Jahr. Der Sommer macht gerade Pause. Gar nicht schlecht, denn die Städte bei uns sind nicht für Hitzewellen gerüstet, zeigt ein neuer Check der Umwelthilfe. München hat unter den Städten in Bayern noch am besten abgeschnitten. Positiv wurde aber keine bewertet. Die Stadt hat unterdessen die Kühle-Orte-Karte weiterentwickelt mit Schattenplätzen und Trinkwasserbrunnen in München. Es fehlt an Fachkräften im Handwerk bei uns. Aber die Situation hat sich etwas verbessert. Es gibt wieder mehr Azubis. Über 10.000 neue Ausbildungsverträge wurden bis Ende Mai bayernweit abgeschlossen. Über 200 mehr als im Vorjahr, meldet der Handwerkstag in München. Viele Lehrstellen

0: sind aber nach wie vor offen. Das waren die Nachrichten. Jetzt Wetter und Verkehr mit Lukas Dombo.
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2: Die Natur hat's mal wieder gebraucht.
3: Oder hier.
2: Ohne Regen kein Regenbogen.
3: Ja, das sind so die Sprüche, die man sich heute von den Kollegen anhören muss. Furchtbar. Genau wissen, wie es wird mit dem Charivari Münchenwetter. Ich meine, gut, wir versuchen auch nur irgendwie, sich das Ganze schön zu reden. Aber ist heute halt mal so. Auch bald Mitte Juni. Viel Regen, 12 Grad. Ich meine, immerhin heute Abend. Da ist es dann trocken, da ziehen die Wolken weiter. Und vor allem, was hier viel wichtiger ist, je näher wir dem Wochenende kommen, desto besser wird wird's auch wieder Samstag, Sonntag, tipptopp, wunderbar.
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3: Und passt bitte auf der A8 Stuttgart Richtung München, nach wie vor zwischen Sulze, Moos und Dachau-Fürstenfeldbruck. Die rechte Spur blockiert, da hat's gekracht, ein Unfall, auch ein paar Minuten Stau.
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3: In Gröbenzell haben wir mit dabei die Industriestraße und auch in Perlach wird geblitzt auf der Hoferstraße. Habt ihr mehr, ruft da an. Die Nummer 089 für München, 57 95 5.
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3: Mit Lukas Dombo, Larissa, heute mal einen Tag nicht im Studio. Aber ich habe hier noch ein ganz anderes Thema offen und frage euch, hättet ihr Bock, Michael Bulli Herbig mal persönlich kennenzulernen und dann zusammen seinen Kanu des Manitou zu schauen?
5: Gelass!
6: Schauen Sie, früher hatte ich eine Beauty-Farm. Heute bin ich stolzer Besitzer dieser Tanz- und Fechtschule der Rosa Rumbarensch. Nicht ins Hohlkreuz, Frau Wolf!
3: Ist wirklich ein sehr, sehr starker Film und ich habe Tickets für das coolste Open-Air-Kino Münchens, für das Kino Mond und Sterne heute Abend. Eben zusammen mit Bulli himself, auch er schaut vorbei. Also, wenn ihr da Bock drauf habt, ja, dann jetzt Handy in die Hand. Ihr schreibt eine WhatsApp an unsere Studionummer. Die findet ihr natürlich auf charivari.de und dazu Feel Good Music.

0: Was viel Gemüse für euren Start in den Mittwoch hier auf 95.5 Charivari. Und morgen, besonderer Tag zum Start der Fußball-WM, holen wir für euch die größten WM-Hits der letzten Jahrzehnte aus dem Schrank und stimmen euch natürlich schon mal ein bisschen ein. Hier Fußball-Weltmeisterschaft, die größte aller Zeiten. Und bis dahin beantworten wir euch ganz besondere WM-Fragen.
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2: Heute mit der Frage, wie viele Grashalme befinden sich auf einem typischen Fußballplatz?
3: Bessere Frage. Wer macht sowas? Also ich meine Nachzählen. Dafür hat ja nicht mal der Schiri Zeit. Aber auf zum fröhlichen Erbsenzählen bzw. Grashalmzählen. Also, so ein internationales UEFA-Fußballfeld ist 105 mal 68 Meter groß. Und wenn wir davon ausgehen, dass sich auf einem Quadratzentimeter etwa 5 bis 7 Halme befinden, dann macht das durchschnittlich 60.000 Halme pro Quadratmeter. Oder eben auf die gesamte Spielfeldgröße hochgerechnet. Moment, eine ganze Menge. Fast eine halbe Milliarde Grashalme können die vielen internationalen Fußballerbeine dann schon mal platt trampeln. Also wenn sich alle Spieler auch wirklich bewegen.
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0: 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Mit viel Gemüsik und ganz viel Schwung starten wir in den Mittwoch, in den verregneten Mittwoch leider. Auf 95.5 Charivari, aber auch in den Mittwoch, an dem die Bachelors endlich auf RTL im Free-TV starten. Freuen sich sehr viele Trash-TV-Fans drauf und ein neuer Blockbuster startet auch heute in den Kinos von München, Stadt und Land. Und ihr wisst ja, ich meine, wenn mittwochs irgendwas startet in den Kinos und nicht Donnerstag, dann ist es ja eigentlich immer riesig. Eigentlich.
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4: Regielegende Steven Spielberg hat mit schlappen 79 Jahren nochmal das gemacht, was er am besten kann. Einen großen

0: großen Blockbuster über die noch größere Frage, ob wir alleine auf der Welt sind oder eben nicht.
1: Würde Ihnen das Angst machen?
0: Spektakulär ist dabei vor allen Dingen die Tatsache, dass der Erfinder von Indiana Jones, Jurassic Park und E.T. dabei ein Riesengeheimnis aus seinem Werk macht. Die ersten Trailer zu Disclosure Day haben nämlich lediglich verraten, dass es um die Wetterfrau eines Fernsehsenders geht, die plötzlich merkt, dass da etwas ist. Nachdem Spielberg wohl selbst gemerkt hat, dass die ganze Geschichte jetzt keinen wirklich durchdrehen lässt, ist er beim finalen Trailer sogar selbst zu hören.
2: This is a story about us. All of us.
0: Denn wir alle sollten nicht wirklich überrascht sein, wenn am Tag der Wahrheit herauskommt, dass wir eben nie alleine waren.
2: We're going to have to accept we haven't been alone since the beginning of time.
0: Wer gleicher Meinung ist, ist bei Disclosure Day, der Tag der Wahrheit, ganz richtig. Zudem ist es der perfekte Kontrast für alle, die in den nächsten Wochen nicht nur Fußball wollen.
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0: 95.5 Charivari, hier morgen startet die Fußball-Weltmeisterschaft, wissen wir. Und deshalb probieren wir uns heute früh durch die Snack-Neuheiten, die es aktuell in den Supermärkten in München, Stadt und Land geht, eben anlässlich der WM. Gleich um 19:15 testen wir die neuen Funny Frisch Chips, die angeblich, so steht's auf der Packung, ganz besonders intensiv schmecken sollen. Davor... Jetzt aber ein bisschen was Schokoladiges, nämlich M&M's. Ganz neu in einer rosa Verpackung statt Nüssen im Schokomantel gibt es jetzt Cookie Dough Variante, also Keksteig im Schokomantel und... Nein, das ist okay. Also es ist halt leider größtenteils einfach nur süß. Also wenn du mir jetzt nicht sagen würdest, hey, da ist dieses Cookie Dough drin, ich wäre nie drauf gekommen. Also vielleicht von der Konsistenz her, aber niemals vom Geschmack. Also... Ich persönlich, ich würde einfach die normalen M&Ms nehmen an eurer Stelle, aber das nur mein Rat und dann gleich um 19:15 eben die ganz neuen Chips, ob das der perfekte WM-Snack wird oder nicht, wir lassen es euch wissen.
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0: Es ist 7 Uhr.
2: Hier sind die Nachrichten mit Lisa Nagler. Schlangen vor den Bussen, lange Wartezeiten. Seit dieser Woche ist der Ersatzverkehr der U3-U6-Baustelle wieder zur Geduldsprobe für Fahrgäste geworden. Wie reagiert die MVG auf unsere Anfrage? München-Reporter Sebastian Uhl.
3: Schluss mit überfüllten Bussen und langen Schlangen an den Haltestellen. Der Ersatzbus X6 bekommt an der Implerstraße eine eigene Haltestelle in der Oberländerstraße. Damit sollen die Fahrgastströme entzerrt werden. Dazu sollen die Ankunftszeiten der Bahnen besser getaktet und mehr Personal eingesetzt werden, heißt es von der MVG.
2: Ein Ex-Löwe will helfen. Rudi Völler plant, den kriselnden 60ern unter die Arme zu greifen. München-Reporter Sebastian Impekhofen. Sebastian, wie denn?
4: Völler hat eine besondere Verbindung zu 1860 München. Der DFB-Sportdirektor hatte selbst in den 80er Jahren in Giesing gespielt. Nach dem Zwangsabstieg und den fehlenden Millionen für die dritte Liga läuft eine Welle der Solidarität bei uns in München. Völler hatte angekündigt, bei der Spendenaktion auf der Plattform GoFundMe dabei zu sein, und er will auch Bundestrainer Nagelsmann mit ins Boot holen. Stand jetzt sind schon über 100.000 Euro für die Löwen zusammengekommen.
2: Gegen die Sparmaßnahmen bei

0: In Krankenkassen und in den Kliniken gibt's heute Demos in ganz Deutschland. Bei uns 17 Uhr Odeonsplatz. Bei der Reform ist zum Beispiel geplant, die Kassen übernehmen nicht mehr die vollen Tariflohnerhöhungen in den Kliniken. Die SPD steckt weiter im Umfragetief. 11% aktuell im Trendbarometer für NTV. Die Union liegt bei 22. Stärkste Kraft bleibt die AfD mit 27%. Mehr als die Hälfte traut nach wie vor keiner Partei zu, die Probleme im Land am besten lösen zu können. Und noch die gute München-Nachricht. Pandemien verhindern, Krankheiten schneller in den Griff bekommen. Das ist das Ziel des neuen Zentrums für Diagnostik und Forschung der LMU. Heute Mittag wird es im Max-von-Pettenkofer-Institut feierlich eröffnet. Das waren die Nachrichten. Jetzt gibt's Wetter und Verkehr mit Lukas Dombo.
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2: Und Sonne heute leider nur im Solarium. Da müssen wir uns wirklich gar keine Illusionen machen. Genau wissen, wie es wird mit dem Charivari Münchenwetter. Heute viel, viel Regen über den Tag. Ich meine, immerhin heute Abend, da zieht es dann wieder ein bisschen auf. Da bleibt es dann trocken, das Ganze um die 12 Grad. Aber ist eher alles Nebensache. Heute hocken wir großteils im Büro. Da soll es auch regnen. Viel wichtiger, es geht bergauf. Morgen und am Freitag schon ein bisschen. Und dann am Wochenende wieder richtig gutes Biergartenwetter.
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2: Doch schon einiges los auf den Straßen. Wir starten mit dem längsten Stau auf der A94 Passau in Richtung München zwischen Lengdorf und Parsdorf. Da 30 Minuten plus. Und die A99 West in Richtung Nürnberg haben wir schon dabei. Zwischen dem Dreieck München Südwest und Lochhausen müsst ihr eine Viertelstunde mehr einrechnen. Und wir sehen natürlich all eure Nachrichten. Viele haben geschrieben, hier zum Beispiel auch der Franz schreibt, hier, also insgesamt ist es sehr oft stockend. Viel Aquaplaning, also insgesamt einfach mehr Zeit einplanen. Viele fahren langsam, sicher und dann gut in der Arbeit ankommen.
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2: Und die neuesten Blitzer machen wir ganz schnell. Gilching einmal die Wesslinger Straße und in Gröbenzell, da ist noch die Industriestraße mit dabei.
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2: Mit Lukas Dombo. Und ich meine, an eurer Stelle würde ich jetzt schon mal das Handy in die Hand nehmen und die 0800 20 40 660 tippen. Aber noch nicht wählen, sondern erst, wenn ihr die Korken knallen hört. Hier ein kurzer Beispielton. Dann anrufen, wenn ihr den hört. Ihr wisst ja, Nymphenburg Sekt feiert in diesem Jahr 70-jähriges Jubiläum und deshalb sollt auch ihr feiern. Ihr habt gleich wieder die Chance auf 2.500 Euro. Wahnsinn, könnt ihr eine richtig fette Party schmeißen. Vielleicht ja zu eurem ganz persönlichen Jubiläum. Also unbedingt dranbleiben. 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

0: So, einmal ganz kurz, Entschuldigung. Hat da jemand 2500 Euro gesagt?
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0: So, ihr kennt das Spiel. Immer wenn ihr bei uns die Sektkorken knallen hört, die Nymphenburg Sektkorken, dann ist das eure Chance auf 2500 Euro. Nymphenburg Sekt gibt nämlich zum 70. Jubiläum einen aus und sorgt für euren höchstpersönlichen Jubiläum für die Finanzspritze. Die Nummer dafür war die 0800 20 40 660. Wahnsinn, wie viele von euch wieder angerufen haben. So, und ich habe jetzt hier den Johann in der Leitung. Hey, was für ein Jubiläum würdest du denn gerne feiern?
3: Genau, ich bin der Johann und im September hat die Anna, also eine Freundin aus dem Bekanntenkreis, und haben auch so einen gemeinsamen, so einen kleinen gemeinsamen Bekanntenkreis.
0: Okay.
3: Und dann haben wir dieses Jahr festgestellt, Mensch, ich werde 49, sie 36. Also lass uns doch den 85. feiern, weil dann laden wir einfach alle ein, die wir lieb haben und die wir kennen, und feiern. Und das wäre eine gute Gelegenheit.

0: Zeit, dass man ein bisschen ausgiebiger feiern könnte mit der Finanzspritze.
1: Das wäre eine gute Gelegenheit. Ja, lieber Johann, dann machen wir doch gar nicht lange rum. Du hast deine Chance genutzt auf 2.500 Euro.
0: Nein,
1: doch.
0: Verarschen.
1: Nein, wirklich, es ist kein Witz. Du hast deine Chance genutzt und für alle anderen gilt natürlich noch die ganze Woche weiterhin. All die jetzt nicht in der richtigen Leitung waren, nicht durchgekommen sind, nicht verzagen, immer wenn die Korken bei uns knallen. Dann ist das natürlich weiterhin eure Chance auf 2.500 Euro für euer ganz persönliches Jubiläum.

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0: so aufgedreht. Rooney auf 95.5, Charivari, das ist euer Mittwochmorgen.
1: Morgen, Kinder, wird's was geben. Morgen werden wir uns freuen.
0: Ja, morgen Fußball-Weltmeisterschaft, sie startet. Und kein Wunder, es gibt so viele neue Fernsehsnacks deshalb.
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0: Ihr wisst ja, immer mittwochs ist bei uns Probierwoch, heißt, wir testen die neuesten Produkte aus den Supermärkten in München, Stadt und Land. Und logisch gibt es zum WM-Anpfiff natürlich auch neue, hört mal, Chips von Funny Frisch. Die haben die neue Intense-Serie rausgebracht, ganz fancy. Angeblich mit besonders intensivem Geschmack, extra würzig, geriffelte Chips. Gibt's einmal hier im Sweet and Spicy Curry Style und, was habe ich hier, Juicy Paprika, also rote, ganz geschmackvolle Paprika. Ich bin mal gespannt, Nährwerte, wenn ich mir das so anschaue, relativ ähnlich wie bei allen Chips. Das ist jetzt nicht das Gesundheitswunder, aber das Wichtige natürlich bei diesen Intense-Chips, wie ist der Geschmack? Also lecker sind sie, da kann man nichts sagen. Bei dem Intense bin ich mir jetzt unsicher, ob das jetzt so viel... Sie schmecken ein bisschen anders als normale Paprika-Chips. Aber ob es jetzt so viel intensiver ist, da würde ich mal ein Fragezeichen dahinter setzen. Das müsst ihr dann, glaube ich, selber entscheiden. Aber nein, an sich leckere Riffelchips, alles tipptopp. Wie gesagt, das Intense, ob das jetzt so viel intensiver als andere Chips ist, da... bin ich mir unsicher, ob ich da mitgehen würde. Und nachdem es ja gerade so viel Neues gibt, nicht nur eben diese ganz tollen neuen Intense-Chips, testen wir heute natürlich gleich doppelt in der nächsten Stunde eine angeblich zumindest gesündere Nick-Nack-Variante. Ob sie was ist für den Fußball-Fernsehabend, das gibt's in der nächsten Stunde. Und ihr bleibt dran, weil jetzt gibt's wieder viel Good Music. Ava Max ist mit dabei und Lost Your Faith.

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1: Ah, Wetter draußen ein bisschen mager, aber ihr seid unterwegs, ihr habt alles im Blick. Auf den Straßen der längste Stau, der ist aktuell auf der A94 Passau in Richtung München, nämlich zwischen Lengdorf und Parsdorf verliert ihr 25 Minuten. Und ich glaube hier, die Nachricht von Selina gerade reingekommen, die fasst ganz gut zusammen. Sie schreibt nämlich, hallo liebes Charivari-Team, könnt ihr bitte zwei Sachen durchgeben. Erstens nämlich, bitte alle Lichter anschalten, mit dem Regen erkennt man euch sonst nicht. Ich meine, klar, natürlich, Licht an, also bitte, und dann geht's weiter. Sie schreibt, und bitte langsam machen. Immer wieder Aquaplaning, auch hier auf der A96, Bremsweg beachten, schreibt sie. Also, zusammengefasst, heute, bisschen locker, ja? Lieber 5 Minuten später im Büro, dafür aber ohne Unfall, ohne Blechschäden und ein ausführliches Update von den Straßen. Natürlich auch nochmal gleich um 20:30.
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8: Es ist kurz vor halb.
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2: Hier sind die Nachrichten mit Lisa Nagler. Es läuft mal wieder nicht rund beim Schienenersatzverkehr bei der U3-U6-Baustelle. Von der MVG heißt es auf Anfrage, weil das Wetter nicht mehr so gut ist, steigen viele auf die Öffentlichen um. Deswegen gibt's lange Wartezeiten und Schlangen vor den Bussen. Ab dem Herbst wird ein Pendelzug eingesetzt. Ein wichtiger Schritt für die

0: Die Raumfahrt bei uns. Das Ottobrunner Start-up ISA Aerospace hat nochmal 270 Millionen Euro eingesammelt. Das Unternehmen aus dem Landkreis München plant das Geld für die Serienproduktion ihrer Spektrum-Rakete. Bis zu 40 Stück pro Jahr sollen es werden. Es geht im Meistertitel gegen München. Ein rein bayerisches Finale in der Basketball-Bundesliga gibt's aber nicht. Bamberg hat am Abend das entscheidende Halbfinal-Playoff-Spiel bei Alba Berlin klar verloren, 66-97. Um den Meistertitel spielen damit Berlin und der FC Bayern Basketball. Das waren die Nachrichten. Jetzt Wetter und Verkehr mit Lukas Dombo.
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2: Die Natur hat's mal wieder gebraucht.
3: Oder ohne Regen kein Regenbogen. Ja, das sind so die Sprüche, die man sich da heute von den Kollegen anhören muss. Oder furchtbar. Genau, wisst ihr, wie es wird mit dem Charivari Münchenwetter? Ich meine, gut, die wollen sich's auch nur irgendwie schön reden. Es ist halt heute mal so. Ja, auch fast Mitte Juni kann dann nochmal richtig viel Regen runterkommen. 12 Grad dazu. Ich meine, immerhin heute Abend. Da ist es dann trocken und vor allem noch viel wichtiger, je näher wir dem Wochenende kommen, desto besser wird's wieder. Samstag, Sonntag wirklich tipptopp.
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3: Und es hat gekracht, ein Unfall auf der A96 Lindau in Richtung München zwischen Oberpfaffenhofen und dem Rastplatz Kreuzlingen Forste Süd. Aktuell die rechte und linke Spur blockiert. Ein Unfall mit mehreren Fahrzeugen. Da staut sich's auch ordentlich zurück. Noch bis hinter an den Wörthsee eine halbe Stunde plus. Außerdem mit dabei die A94 Passau Richtung München zwischen Paarstetten und dem Kreuz Ost. Da braucht ihr 20 Minuten länger. Und gut eine Viertelstunde mehr müsst ihr einplanen auf der A99 West in Richtung Nürnberg. Da stockt's zwischen dem Dreieck München Südwest und Ludwigsfeld.
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3: Die neuesten Blitzer haben wir einmal Dachau, die alte Römerstraße und im Gröbenzell wird auch noch geblitzt auf der Industriestraße. Und habt ihr mehr? 089 für München. 57 95 5. Merci euch.
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3: Wir schicken euch ins beste Open-Air-Kino der Stadt. Schönen guten Morgen, ich bin Lukas Dombo und wir schicken euch vor allem zu einem der lustigsten Filme des letzten Jahres. Ich habe Tickets für euch fürs Kino Mond und Sterne. Heute Abend das Kanu des Manitou läuft und nicht nur das, auch Filmstar Michael Bulli Herbig ist mit vor Ort. Also wie geil ist das denn bitte? Einfach mal Bulli kennenlernen und dann zusammen seinen neuen Film anschauen. Wir machen es möglich, also wenn ihr Bock habt, dann schickt jetzt einfach gerne eine WhatsApp hier ins Studio. Die Nummer dafür findet ihr natürlich auf charivari.de.
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zusammen in den Mittwoch. Und das mit mir, mit Lukas Dombo. Larissa ja heute nicht da, weil ihre Zwergpudeldame Lola operiert wird. Und da sind wir auch eigentlich schon beim Thema, was ich ansprechen wollte. Weil das bedeutet tatsächlich, dass Lola unser erfolgreichstes und vor allem unfehlbares Tierorakel der letzten Fußball-Europameisterschaft verletzungsbedingt ausfällt für die WM. Bei der EM der letzten hatten sie wirklich alles richtig. Und deshalb haben wir jetzt euch gefragt, wie wir Lola ersetzen könnten. Und wir haben wirklich so viele Ideen zugeschickt bekommen. Vielen, vielen Dank schon mal an alle. Ganz viele tolle Tiervorschläge. Hier angefangen zum Beispiel, was hatte ich mir aufgeschrieben? Beppo, dem Bernardiner, bis zu Kunibert, dem Kanarienvogel. Hey, komm, das ist so geile Sachen, wirklich. Aber es gab auch noch andere Vorschläge. Hier zum Beispiel Bianca. Die hat das Kaffeemaschinen-Orakel vorgeschlagen. Erklärt sie so: 2 Tassen unter die Kaffeemaschine, welche zuerst voll ist, gewinnt. Oder auch Klaus zum Beispiel, der hätte das Büro-Orakel vorgeschlagen. 2 Mülleimer aufstellen und Papierflieger basteln und die dann halt werfen, wo er näher dran landet, dieser Flieger. Auch eine Idee. Ich persönlich finde noch sehr spektakulär von der Jasmin, hat mir gut gefallen. Sie hat vorgeschlagen, 2 Ballons mit Helium zu füllen und dann mit einer Karte zu versehen, wie bei einer Hochzeit. Und welcher Ballon dann eben als erstes gefunden wird, das Team gewinnt. Also das ist dann sozusagen das Orakel. Ich finde es sehr, sehr cool, aber wir haben im Team mal drüber gesprochen. Problem ist halt, was machen wir, wenn keiner der Ballons gefunden wird? Oder, keine Ahnung, erst weit nach dem Spiel. Also da müssten wir uns noch was überlegen. Wir gehen heute nochmal alle Ideen und Vorschläge von euch durch. Also solltet ihr noch was haben, immer gerne her damit. Ruft an, schreibt eine WhatsApp, wenn ihr irgendeine Idee für ein Orakel habt. Und morgen verraten wir euch dann, welche eurer Ideen

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0: ganz relaxed. Gehen wir rein in den Mittwochmorgen mit Ed Sheeran hier auf 95.5 Charivari.
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0: Sag ich ehrlich, sind schon drei Banger diese Woche. Und ihr dürft natürlich entscheiden, welcher der drei folgenden Hype-Songs soll es eurer Meinung nach komplett bei uns in die Show schaffen. Nummer 1, wie wäre es zum Beispiel mit einer Hymne zur Fußball-WM? Helene Fischer, die hat mal wieder einen rausgehauen und eben ganz locker flockig und nebenbei Chartplatz Nummer 1 sich gesichert.

0: oder. Ihr gebt eure Stimme dem Wiesn-Hit der letzten Jahre, allerdings in außergewöhnlicher Tarnung. Der bekannte Sänger Sascha hat sich nämlich Wackelkontakt vom Eumerer geschnappt und seine ganz eigene Version draus gemacht.
1: Ich ein Möbelstück, dann wär ich eine Lampe aus den 70ern.
0: Irgendwie cool, oder?
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0: Sehr lustige Nummer. Oder ihr gönnt der ESC-Siegerin aus Bulgarien eure Stimme, Dara, ihren 4. Wochensieg. Darauf strebt sie hin und ihr könntet sie damit in voller Länge zu uns in die Playlist schicken.

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0: 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Mit einem kleinen Quiz zum Wachwerden. Welche ist die glücklichste Großstadt in Deutschland? Na, wobei, ich meine, ihr könnt aufhören zu raten, ihr kommt da eh nicht drauf. Die glücklichste Großstadt in Deutschland ist nämlich Erfurt. Ja, Erfurt in Thüringen. Letztes Jahr noch Platz 6, jetzt auf einmal ganz vorne, angeblich. Platz 2 übrigens geht an Augsburg und wir in München. Ich weiß nicht, kann man sagen, immerhin Platz 24. Immerhin, jetzt passt es 3 Plätze besser als letztes Jahr. Zusammen mit Leipzig und hinter, aufgepasst, Mannheim, Chemnitz, Essen, Bielefeld und Duisburg. Sogar hinter Duisburg, ernsthaft? Also laut dem neuen alljährlichen Glücksatlas sind unsere Kulturangebote zwar sehr, sehr gut, das ist alles tipptopp, das Einkommen auch, aber das Problem ist die Infrastruktur. Die ist echt eine Katastrophe und auch die Lebenshaltungskosten viel zu hoch. Deshalb eben nur Platz 24 und damit könnte man sich ja eben noch abfinden. Klar, es gibt viele Städte in Deutschland, 24 ist okay, aber hinter all diesen Städten, Bielefeld, Duisburg, Chemnitz, Wahnsinn. Und auch hinter Essen, da bin ich mir ein bisschen unsicher.
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2: Hier sind die Nachrichten mit Lisa Nagler. Ab in den Weltraum von Otto Brunn aus. Das Startup ESA Aerospace aus dem Landkreis München hat eine wichtige Hürde geschafft. 270 Millionen Euro gibt's von Investoren. Damit wird die Serienproduktion der Spektrum-Rakete vorangetrieben. Bis zu 40 Stück sind geplant. Ein nächster Testflug für das Otto Brunner Unternehmen steht offenbar auch schon an, in der kommenden Woche. Davon hatte erst einer geklappt, vor gut einem Jahr in Norwegen. Massiv sparen, wie in vielen Bereichen gerade. Die Beschäftigten im Gesundheitswesen wollen das aber nicht hinnehmen. Demos und Proteste gibt's heute in ganz Deutschland, auch bei uns in der Stadt. München-Reporterin Arabella Schäffler.
3: Gegen die geplanten Sparmaßnahmen der Bundesregierung gehen heute zahlreiche Beschäftigte in 6 verschiedenen Städten auf die Straße. Bei uns um 17 Uhr am Odeonsplatz. Sie fordern eine nachhaltige Finanzierung statt Kürzungen. Am Freitag geht der Protest weiter. Dann wollen mehrere Krankenhäuser für kurze Zeit symbolisch die Haupteingänge schließen. Über Nebeneingänge bleiben die Kliniken aber weiter erreichbar. Der Betrieb wird nicht beeinträchtigt.
2: Fast 500 Euro mehr für die Bundestagsabgeordneten ab Juli. Die sind vom Tisch in wirtschaftlich schwierigen Zeiten. Wie es heißt. Die Diätenerhöhung wird gestrichen. Die Fraktionen von Union und SPD wollen berichten nach einen entsprechenden Gesetzentwurf ins Parlament bringen. Ein Sommer der Reformen steht an. Von Steuern über Rente bis hin zu Gesundheit. Die Koalitionsspitzen treffen sich heute Abend dazu mit den Gewerkschaften und Arbeitgebern. Stichwort flexiblere Arbeitszeiten oder auch Erbschaftssteuer. Und noch die gute Nachricht aus der Region. Sie ist nicht nur die älteste Brauerei der Welt, Weinstefan aus Freising, sondern auch die erste, die ihr Bier komplett elektrisch ausliefert. Dafür ist ein neues Schnellladesystem für E-Lkw an den Start gegangen. Das waren die Nachrichten. Jetzt gibt's Wetter und Verkehr mit Lukas Dombo.
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4: Sonne, ganz realistisch. Heute nur im Solarium, also müssen wir uns gar keine Illusionen machen, genau wissen, wie es wird mit dem Charivari-München-Wetter. Heute viel Regen über den Tag, aber immerhin heute Abend.

0: da zieht es dann ein bisschen auf, dann bleibt es auch trocken. Das Ganze um die 12 Grad, aber eh alles Nebensache. Heute ist nochmal Büroarbeit, soll es doch regnen. Ab morgen, übermorgen Richtung Wochenende. Je näher wir ans Wochenende kommen, desto schöner wird's. Samstag, Sonntag auch dann echt wieder mit Biergartenwetter.
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0: Krass, fahrt bitte vorsichtig. Es ist wahnsinnig viel los. Wir starten mit dem längsten Stau A96 Lindau in Richtung München. Zwischen Gilching und dem Rastplatz Kreuzlinger Forst Süd, da aktuell die Strecke komplett gesperrt, hat es einen Unfall gegeben mit mehreren Fahrzeugen. Dementsprechend staut sich's krass zurück bis Inning am Ammersee. Eine Stunde aktuell plus. Außerdem haben wir noch die A95 München Richtung Garmisch-Partenkirchen zwischen dem Dreieck Starnberg und Schäftlarn. Auch da ungesicherte Unfallstelle und einige Fahrzeugteile auf der Strecke. Also bitte aufpassen. Dann noch weitere Staus. A94 Passau Richtung München zwischen Paarstetten und Paarsdorf. Halbe Stunde plus. A99 West Richtung Nürnberg zwischen Dreieck München Südwest und dem Dreieck Feldmoching braucht ihr 20 Minuten länger. Und auch die A9 ist mit dabei. Nürnberg in Richtung München am Autobahnende nach Freimann rein braucht ihr eine Viertelstunde länger. Also bitte langsam machen. Heute auf jeden Fall ein bisschen Zeit mehr einplanen, egal wo ihr unterwegs seid.
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0: Hoffentlich heute eh keiner zu schnell unterwegs, gerade bei den Wetterbedingungen, aber zur Sicherheit die neuesten Blitzer. Perlach, Hofer Straße und auch in Gilching wird geblitzt, die Wesslinger Straße. Und habt ihr noch mehr, jederzeit anrufen. Die Nummer 089 für München 57 95 5. Eine gute und vor allem heute eine sichere Fahrt euch allen.
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0: Mit Lukas Dombo und Grüße gehen raus an alle Sophias und an alle Noahs. Das sind nämlich zum dritten Mal in Folge die beliebtesten Vornamen bei den Neugeborenen in Deutschland. Das hat jetzt die Gesellschaft der deutschen Sprache mitgeteilt. In Bayern ist Noah allerdings nur auf Platz 2. Da ist tatsächlich Felix noch beliebter. Also unser Felix ebenfalls absolut im Trend. Und was auch sehr im Trend ist, laut den Forschern, das sind kurze Namen. Also kurze Namen, kurze Moderationen. Wir gehen direkt rein in Feel Good Music. Lady Gaga, The Dead Dance, this is Feel Good Music.

0: 95.5 Charivari und ich frage euch, hättet ihr Bock, Michael Bulli Herbig mal persönlich kennenzulernen und dann zusammen seinen Kanu des Manitou im Kino zu sehen?
1: Klasse. Schauen Sie, früher hatte ich eine Beautyfarm. Heute bin ich stolzer Besitzer dieser Tanz- und Fechtschule der Rosa Rumba Ranch. Nicht ins Hohlkreuz, Frau Wolf.
0: Es ist wirklich so ein starker Film und ich habe Tickets für das coolste Open-Air-Kino Münchens, das Kino Mond und Sterne, heute Abend eben zusammen mit Bully himself. Und jetzt die Frage, wer will noch, wer hat noch nicht? Am Telefon habe ich jetzt die liebe Claudia.
2: Guten Morgen.
0: Guten Morgen. So, du möchtest auch in El Canoe des Manitou gehen, ist das richtig?
2: Ja, das wäre richtig.
0: Wer soll denn da mitkommen?
2: Meine Freundin.
0: Deine Freundin? Und hast du den Film schon mal gesehen?
2: Nee, so weit bin ich noch nicht.
0: So weit bist du noch nicht, aber du bist großer Michael Bulli Herbig Fan und hättest auch Bock, ihn heute Abend mal live zu sehen.
2: Voll. Und LOL habe ich auch schon alles durch und irgendwie mag ich die Art, wie er seine Witze verpackt oder wie er das immer so, ja.
0: Sehr gut, dann hat es mit dir doch genau die Richtige getroffen. Claudia, wir schicken dich und deine Freundin natürlich heute Abend ins Kino Mond und Sterne zu Canoe des Manitou zusammen mit Michael Bulli Herbig.
2: Wie cool! Ja, da freue ich mich. Super.
0: Ich freue mich auch, Claudia. Ich wünsche euch einen ganz schönen Abend, ja?
2: Danke.

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0: Fußball-Weltmeisterschaft, das wisst ihr, und ihr hört 95.5 Charivari, und dementsprechend gibt snacktechnisch gerade so krass viele neue Sachen in den Supermärkten in München, Stadt und Land.
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0: So, ihr wisst, wir machen den Mittwoch einmal mehr zum Probierwoch, testen für euch die neuesten Produkte. Klar, ich meine gerade nicht viele Bier in den Einkaufswegen, sondern auch ganz viele Snacks, die da landen. So ein Fußballabend will ja auch so ein bisschen zelebriert werden. Man will den Freunden was anbieten. Und da ist mir direkt was ins Auge gefallen, nämlich eine neue, ich nenne es jetzt einfach mal, gesündere Knick-Knack-Alternative oder Variante. Also überzogene Nüsse, letztendlich mit so einem Teigmantel. Die kommen von der Firma Pulse. Ich hoffe, ihr sprecht das richtig aus. Drei verschiedene Sorten gibt es. Einmal Salz und Pfeffer, einmal süße Paprika und hier Spicy Remix habe ich noch da. Statt Erdnüsse werden da Sachen wie zum Beispiel Ackerbohnen oder hier bei denen hier, die ich jetzt geöffnet habe, da sind es Crunchy Erbsen verwendet. Also das Ganze aus Erbsen, die dann irgendwie ummantelt. Das Tolle daran, weniger Kalorien, mehr Ballaststoffe und ein Drittel weniger Fett. Also schauen wir mal, ob der Laden schmeckt. Und es funktioniert. Ich dachte, es ist deutlich schlimmer. Bei Erbsen dachte ich erstmal, das wird eine Katastrophe. Aber das ist tatsächlich ganz lecker. Es ist nicht ganz so intensiv wie jetzt normale Knickknacks, aber kann auf jeden Fall mithalten. Und wenn es dann noch ein bisschen weniger Kalorien hat, also klar, das ist jetzt nicht der gesündeste Snack auf der Welt, aber auf jeden Fall ein bisschen weniger Kalorien. Und das freut den Sommerbuddy. Also dementsprechend, es gibt so viel Neues. Wir testen gleich doppelt in der nächsten Stunde die neuen Chips von Funny Frisch. Angeblich besonders intensiv, steht zumindest auf der Packung. Ob das stimmt oder nur eine billige Werbelüge ist, wir checken es aus nach mehr Feel Good Music. Andrea.

0: passt irgendwie, oder? Ruhiger Sound zu dem Wetter da draußen. Ah, das ist heute wirklich ein fetter Durchhänger. Viel, viel Regen, bis heute Abend dann ein bisschen trockener. Und dieser viele Regen bedeutet natürlich auch besonders vorsichtig sein. Auf den Straßen ist schon so viel passiert heute früh. Klar, Aquaplaning, schlechte Sicht, alles kommt irgendwie zusammen. Am allerlängsten dauert es aktuell nach einem Unfall auf der A96 Lindau in Richtung München, nämlich zwischen Gilching und dem Rastplatz Kreuzlinger Forst Süd. Ein Unfall mit gleich mehreren Fahrzeugen. Die Strecke war zwischenzeitlich auch komplett gesperrt und immer noch. Es staut sich so krass zurück bis nach Inning am Ammersee. Also wenn ihr da drinnen steht, ja schon mal zurücklehnen, dann braucht ihr einen langen Atem, eine Stunde plus und ein ausführliches Update von den Straßen, wo es sich sonst überall noch krass staut, natürlich auch gleich wieder um 8:30.
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1: Es ist kurz vor halb.
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2: Hier sind die Nachrichten mit Lisa Nagler. Ein dreistelliger Millionenbetrag. Weitere 270 Millionen Euro für die Raumfahrt bei uns bekommt das Startup ESA Aerospace aus dem Landkreis München von Investoren. Das Ziel der Ottobrunner, ihre Spektrum-Rakete serienmäßig produzieren. Ein zweiter Testflug, der steht offenbar auch schon an für kommende Woche. Bisher gab es erst einen erfolgreichen Flug im Frühjahr vor einem Jahr. Der Sommer macht gerade Pause. Gar nicht schlecht, denn die Städte bei uns sind nicht für Hitzewellen gerüstet, zeigt ein neuer Check der Umwelthilfe. München hat unter den Städten in Bayern noch am besten abgeschnitten. Positiv wurde aber keine bewertet. Die Stadt hat unterdessen die kühle Orte-Karte weiterentwickelt mit Schattenplätzen und Trinkwasserbrunnen in München. Es fehlt an Fachkräften im Handwerk bei uns. Aber die Situation hat sich etwas verbessert. Es gibt wieder mehr Azubis. Über 10.000 neue Ausbildungsverträge wurden bis Ende Mai bayernweit abgeschlossen. Über 200 mehr als im Vorjahr, meldet der Handwerkstag in München. Viele Lehrstellen sind aber nach wie vor offen. Das waren die Nachrichten. Jetzt Wetter und Verkehr mit Lukas Dombo.
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3: Na gut, ich meine positiv gesehen, heute könnt ihr mal wieder einen schicken Pulli anziehen. Sommerkleid, T-Shirt, seid ihr eher schlecht beraten. Genau wisst ihr, wie es wird mit dem Charivari München-Wetter. Viel Regen heute. Immerhin heute Abend. Da zieht es dann ein bisschen auf, da bleibt es dann auch trocken. Das Ganze um die 12 Grad, viel mehr kommt dann nicht mehr. Aber eh nur Nebensache. Heute noch Arbeit, Büro viel wichtiger. Je weiter wir in Richtung Wochenende kommen, wird das Wetter schöner. Vor allem dann Samstag, Sonntag, da dann auch wirklich wieder mit Biergartenwetter.
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3: Aquaplaning ist das große Stichwort heute früh. Fahrt langsam, fahrt vorsichtig. Wir haben schon super viele Unfälle. Unter anderem auf der A95 Garmisch-Partenkirchen Richtung München zwischen dem Dreieck Starnberg und Fürstenried aktuell.

0: Aquaplan in Gefahr und es hat gekracht, da staut sich's zurück. Auch ein Unfall auf der 96 Lindau in Richtung München zwischen Inning am Ammersee und Germering Süd, nach wie vor eine halbe Stunde plus. Dann die A94 Passau Richtung München zwischen Paarstetten und dem Kreuz Ost braucht die 20 Minuten länger und die 20 Minuten, die gelten auch auf der A9 Nürnberg Richtung München zwischen Garching Süd und Freimann.
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0: Die neuesten Blitzer gerade reingekommen in der Lerchenau, die Azaleenstraße und auch in Dachau wird geblitzt auf der alten Römerstraße. Und habt ihr noch mehr, jederzeit durchklingeln. 089 für München, 57 95 5. Eine gute und heute vor allem eine sichere Fahrt. Merci euch.
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0: Mit Lukas Dombo. Ich erzähle euch nichts Neues, wenn ich sage, morgen startet die Fußball-Weltmeisterschaft. Aber natürlich, wir Deutschen mal wieder sehr, sehr skeptisch. Wie könnte es auch anders sein, was den Erfolg von unserer Truppe angeht? Ich meine, 96% in München, Stadt und Land sagen zumindest, dass wir die Gruppenphase schaffen, dass wir weiterkommen. Danach wird es aber echt dünn. Nur jeder Dritte denkt, dass wir eine Chance aufs Viertelfinale haben. Ins Halbfinale tippt nur noch jeder Fünfte und dass wir es ins Finale schaffen, nur noch jeder Zehnte. Freunde, ein bisschen positiv denken, das schaffen wir schon. Vielleicht, ja, endlich mal wieder ein Titel. Echtes WM-Wissen gibt's nach zwei Feelgood-Songs.

0: 95.5 Charivari am Mittwochmorgen und zum Start am Donnerstag, also morgen der größten Fußball-WM aller Zeiten, holen wir für euch die größten WM-Hits aller Zeiten nochmal aus dem Schrank. Wer ist da zum Beispiel mit dabei? Oder der hier? Das ist schon Flashback. Also wir stimmen uns zusammen auf die WM ein und bis dahin beantworten wir natürlich noch eure ganz besonderen WM-Fragen.
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2: Heute mit der Frage, wie viele Grashalme befinden sich auf einem typischen Fußballplatz?
3: Bessere Frage. Wer macht sowas? Also ich meine Nachzählen. Dafür hat ja nicht mal der Schiri Zeit. Aber auf zum fröhlichen Erbsenzählen bzw. Grashalmzählen. Also, so ein internationales UEFA-Fußballfeld ist 105 mal 68 Meter groß. Und wenn wir davon ausgehen, dass sich auf einem Quadratzentimeter etwa 5 bis 7 Halme befinden, dann macht das durchschnittlich 60.000 Halme pro Quadratmeter. Oder eben auf die gesamte Spielfeldgröße hochgerechnet. Moment, eine ganze Menge. Fast eine halbe Milliarde Grashalme können die vielen internationalen Fußballerbeine dann schon mal platt trampeln. Also wenn sich alle Spieler auch wirklich bewegen.
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0: hier, 95.5 Charivari. Zwar leider mit ein bisschen Regen, aber auch mit guten Nachrichten, zumindest für alle Trash-TV-Fans. Heute ist nämlich der Mittwoch, an dem endlich die neuen Bachelors auf RTL starten. Und auch ein neuer Blockbuster läuft jetzt an in den Kinos in München, Stadt und Land. Und ihr wisst ja, immer wenn ein Blockbuster am Mittwoch startet, dann ist er eigentlich riesig. Eigentlich.
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4: Regielegende Steven Spielberg hat mit schlappen 79 Jahren nochmal das gemacht, was er am besten kann. Einen großen Blockbuster über die noch größere Frage, ob wir alleine auf der Welt sind oder eben nicht.
5: Würde Ihnen das Angst machen?
4: Spektakulär ist dabei vor allen Dingen die Tatsache, dass der Erfinder von Indiana Jones, Jurassic Park und E.T. dabei ein Riesengeheimnis aus seinem Werk macht. Die ersten Trailer zu Disclosure Day haben nämlich lediglich verraten, dass es um die Wetterfrau eines Fernsehsenders geht, die plötzlich merkt, dass da etwas ist. Nachdem Spielberg wohl selbst gemerkt hat, dass die ganze Geschichte jetzt keinen wirklich durchdrehen lässt, ist er beim finalen Trailer sogar selbst zu hören.
6: This is a story about us. All of us.
4: Denn wir alle sollten nicht wirklich überrascht sein, wenn am Tag der Wahrheit herauskommt, dass wir eben nie alleine waren.
6: We're going to have to accept we haven't been alone since the beginning of time.
4: Wer gleicher Meinung ist, ist bei Disclosure Day, der Tag der Wahrheit, ganz richtig. Zudem ist es der perfekte Kontrast für alle, die in den nächsten Wochen nicht nur Fußball wollen.
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0: Miffige Music hier auf 95.5 Charivari in Richtung Mittwochvormittag. Kurz vor 9 haben wir es und aus gegebenem Anlass. Wir müssen nochmal eben auf die Straßen schauen. Es ist nach wie vor unfassbar viel los. Der längste Stau immer noch, ja, nach einem heftigen Unfall mit gleich mehreren Fahrzeugen auf der A96 Lindau Richtung München. Zwischen Greifenberg und Germering Süd immer noch eine halbe Stunde plus. Also heute viel Aquaplaning auf den Straßen, gibt schon mehrere Warnungen. Bitte vorsichtig fahren, langsam fahren und dann sicher alle ankommen. Ausführliches Update natürlich gleich auch nochmal um 9.
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2: Hier sind die Nachrichten mit Lisa Nagler. Schlangen vor den Bussen, lange Wartezeiten. Seit dieser Woche ist der Ersatzverkehr der U3-U6-Baustelle wieder zur Geduldsprobe für Fahrgäste geworden. Wie reagiert die MVG auf unsere Anfrage? München-Reporter Sebastian Uhl.
3: Schluss mit überfüllten Bussen und langen Schlangen an den Haltestellen. Der Ersatzbus X6 bekommt an der Implerstraße eine eigene Haltestelle in der Oberländerstraße. Damit sollen die Fahrgastströme entzerrt werden. Dazu sollen die Ankunftszeiten der Bahnen besser getaktet und mehr Personal eingesetzt werden, heißt es von der MVG.
2: Ein Ex-Löwe will helfen. Rudi Völler plant, den kriselnden 60ern unter die Arme zu greifen. München-Reporter Sebastian Impekhofen. Sebastian, wie denn?
4: Völler hat eine besondere Verbindung zu 1860 München. Der DFB-Sportdirektor hatte selbst in den 80er Jahren in Giesing gespielt. Nach dem Zwangsabstieg und den fehlenden Millionen für die dritte Liga läuft eine Welle der Solidarität bei uns in München. Völler hatte angekündigt, bei der Spendenaktion auf der Plattform GoFundMe dabei zu sein. Und er will auch Bundestrainer Nagelsmann mit ins Boot holen. Stand jetzt sind schon über 100.000 Euro für die Löwen zusammengekommen.
2: Gegen die Sparmaßnahmen bei den Krankenkassen und in den Kliniken gibt's heute Demos in ganz Deutschland. Bei uns 17 Uhr Odeonsplatz. Bei der Reform ist zum Beispiel geplant, die Kassen übernehmen nicht mehr die vollen Tariflohnerhöhungen in den Kliniken. Die SPD steckt weiter im Umfragetief. 11% aktuell im Trendbarometer für NTV. Die Union liegt bei 22. Stärkste Kraft bleibt die AfD mit 27%. Mehr als die Hälfte traut nach wie vor keiner Partei zu, die Probleme im Land am besten lösen zu können. Und noch die gute München-Nachricht. Pandemien verhindern, Krankheiten schneller in den Griff bekommen. Das ist das Ziel des neuen Zentrums für Diagnostik und Forschung der LMU. Heute Mittag wird es im Max-von-Pettenkofer-Institut feierlich eröffnet. Das waren die Nachrichten. Jetzt gibt's Wetter und Verkehr mit Lukas Dombo.
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5: Lass es mich so zusammenfassen. Sonne heute wirklich leider nur im Solarium. Gar keine Illusionen machen. Genau wissen, wie es wird mit dem Charivari München-Wetter. Es ist viel Regen heute mit dabei. Über den ganzen Tag. Immerhin heute Abend. Da zieht es so ein bisschen auf. Da bleiben wir dann noch mal trocken. Das Ganze um die 12, 13 Grad. Joa, Maximum. Viel wichtiger aber, es geht ja bergauf. Morgen schon so ein bisschen, auch Freitag und dann rein ins Wochenende.

0: Gerade Samstag, Sonntag, da spüren wir da wieder Biergartenwetter.
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0: Für kurz nach neun immer noch sehr, sehr viel los. Zum Beispiel nach einem Unfall auf der A96 Lindau Richtung München. Es staut sich zwischen Wörthsee und Germering Süd halbe Stunde plus. Dann haben wir die A99 mit dabei. Westen Richtung Nürnberg zwischen Lochhausen und dem Dreieckfeld Moching 20 Minuten mehr einplanen. A9 Nürnberg Richtung München zwischen Garching Süd und Freimann Viertelstunde mehr. Und die Viertelstunde, die gilt auch auf der A94 Passau Richtung München. Da zeigt fließender Verkehr zwischen Forst-Inning und dem Kreuz Ost.
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0: Was haben wir mit dabei? Hier die neuesten Blitzer. Einmal Gröben, Zell, Industriestraße. Und auch in Dachau wird noch geblitzt auf der alten Römerstraße. Gute und sichere Fahrt euch.
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0: Mit Lukas Dombo und der großen Frage, ist das die Chips-Revolution oder einfach nur ein großes Werbeversprechen? Jetzt zum Start der WM. Morgen hauen natürlich sämtliche Firmen alles raus, was sie an WM-Snacks haben für den angeblich perfekten Fußballabend. Und auch Funny Frisch hat was Neues rausgegeben. Ob es taugt oder ob es eher eine magere Nummer ist, hören wir gleich um 8:15. Davor ein bisschen Feel Good Music und wir gehen rein mit Nico Santos.

0: morgen startet nämlich die Fußball-Weltmeisterschaft.
1: Wow, Mann, wie geil!
0: Ja, und deshalb kein Wunder, es gibt super viele neue Fernsehsnacks.
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0: Immer mittwochs ist bei uns Probierwoch, heißt, wir testen für euch die neuesten Produkte aus den Supermärkten in München, Stadt und Land. Und logisch gibt's jetzt kurz vor dem WM-Anpfiff auch neue, hört mal, Chips von Funny Frisch. Die haben die neue Intense-Serie rausgebracht. Ganz toller Name, angeblich mit besonders intensivem Geschmack, extra würzig. Hier, was haben wir hier zum Beispiel? Geriffelte Chips mit Sweet and Spicy Curry Style. Oder ich habe hier Juicy Paprika Chips, also ganz besonders fruchtige Paprika. Oder auch hier Perky Pepper mit Giappaleno, Schärfegründe, ach was nicht alles. Nährwerte auf jeden Fall. Ja gut, ich meine ähnlich wie halt Chips, das ist jetzt nicht der gesündeste Snack auf der Welt. Aber es kommt ja auch drauf an, wie sie schmecken. Also. Ja, ist lecker. Wunderbar. Also, ob es jetzt die Geschmacksexplosion ist, die dieses Intens verspricht, das müsst ihr am Ende selber beurteilen. Aber nein, sie schmecken auf jeden Fall gut. Wunderbar, das ganze Paprika tipptopp. Aber ja, wie gesagt, dieses Intens, vielleicht ein bisschen mehr, aber ja, man kann sie sich gut kaufen. Ob ihr dann dieses Intens so viel besser findet, das müsst ihr selber entscheiden. Also dementsprechend, wenn ihr noch Neuigkeiten in den Supermärkten in München, Stadt und Land entdeckt, immer gerne ein Foto her damit. Wir testen das jeden Mittwoch hier bei uns.

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9: Wir machen eine kurze Kategorie auf. Blödste Sprüche bei schlechtem Wetter. Ich hätte zum Beispiel zu bieten, die Natur hat's mal wieder gebraucht. Klar, gibt keine schlechtes Wetter, gibt nur schlechte Klamotten oder auch ohne Regen kein Regenbogen. Also, wenn ihr noch was habt, schreibt mir gerne, genau wisst, wie es wird mit dem Charivari München-Wetter. Ich meine, wir wollen es ja uns ja auch einfach nur schönreden. Es ist halt nun mal so. Auch bald Mitte Juni kann es nochmal knüppeldick runterkommen. Viel Regen, 12 Grad heute nur dazu. Immer wieder auch heute Abend. Da dann allerdings auch wieder trocken. Also ab 20, 20.30 Uhr ungefähr verzieht sich der Regen. Und noch viel wichtiger, es geht dann ja auch in Richtung Wochenende. Und je näher wir dem kommen, desto besser wird es auch. Samstag, Sonntag wirklich tipptopp Wetter.
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9: Wir starten mit dem längsten Stau, den haben wir aktuell auf der A99 West in Richtung Nürnberg zwischen Germering Nord und dem Dreieckfeld Moching 20 Minuten plus. Dann haben wir noch die A9 mit dabei, Nürnberg Richtung München zwischen dem Kreuz Nord und Schwabing dauert es eine Viertelstunde länger. Und hier Sonja hat noch eine Nachricht geschrieben, sie schreibt Garmische Autobahn, also die A95 Richtung Garmisch auf Höhe Ausfahrt Starnberg, da stehender Verkehr nach der Kurve. Also bitte vorsichtig fahren, danke dir Sonja für das Update.
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9: Und die neuesten Blitzer, zwei Stück, einmal Lerchenauer, die Azaleenstraße und in Dachau wird noch geblitzt auf der alten Römerstraße und habt ihr mehr, ihr klingelt durch. Die Nummer ist die 089 für München, 57 95 5.
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9: Mit Lukas Dombo und ganz liebe Grüße gehen raus an alle Sophias und an alle Noahs. Das sind nämlich zum dritten Mal in Folge die beliebtesten Namen bei den Neugeborenen in Deutschland. Das hat jetzt die Gesellschaft der deutschen Sprache mitgeteilt. In Bayern aber übrigens Noah nur auf Platz 2. Unser Platz 1 ist Felix, der ist noch beliebter und ebenfalls im Trend. Kurze Namen, also in diesem Sinne, kurze Namen, kurze Moderationen. Wir gehen direkt rein mit Feel Good Music. Das ist John Mayer, absoluter Klassiker. Your Body is a Wonderland auf 95,5 Charivari.

0: Wochenteiler, happy Mittwoch.
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0: Sind schon drei Bretter. Diese Woche bin ich euch ehrlich und ihr dürft entscheiden, welcher der drei folgenden Hype-Songs soll es eurer Meinung nach komplett bei uns in die Show schaffen. Wie wäre es zum Beispiel mit einer der Hymnen zur Fußball-WM? Helene Fischer hat gekocht, die hat einen rausgehauen und ganz locker flockig nebenbei sich Chartplatz 1 gesichert.

0: Oder alternativ, ihr gebt eure Stimme dem Wiesn-Hit der letzten Jahre, allerdings in außergewöhnlicher Tarnung. Der bekannte Sänger Sascha hat sich nämlich Wackelkontakt vom Eumerer geschnappt und seine ganz eigene Version daraus gemacht.
1: Ich ein Möbelstück, dann wär ich eine Lampe aus den 70ern.
0: Ist doch irgendwie cool, oder?

0: oder?
1: Ihr gönnt eure Stimme der ESC-Siegerin aus Bulgarien. Dara ist schon in der vierten Woche mit dabei. Also, ihr könnt sie mit einem weiteren Wochensieg bei uns in die Playlist schicken.

0: in der Hand. 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
2: Hier sind die Nachrichten mit Lisa Nagler. Proteste und Demos, die richten sich heute gegen die Gesundheitsministerkonferenz. Auch bei uns gibt's Aktionen, 17 Uhr heute am Odeonsplatz zum Beispiel. Selten war ein Treffen so im Fokus wie heute. Es geht gegen die geplanten Sparmaßnahmen der Regierung. München-Reporter Thomas Thonfeld.
3: Arztpraxen, Krankenhäuser und die Pharmaindustrie, bei ihnen soll der Rotstift massiv angesetzt werden. Mehr als 16 Milliarden Euro sollen kommendes Jahr durch die Gesundheitsreform eingespart werden, damit rote Zahlen im Gesundheitssystem und höhere Beiträge für die Versicherten verhindert werden. Die Gewerkschaften warnen dagegen vor Krankenhausschließungen, wenn die Kliniken mit weniger Geld auskommen sollen, und der Verband der Hausärzte vor spürbaren Folgen für die Versorgung der Kranken.
2: Eine neue Spezialeinheit gegen Waldbrände fordert die SPD im Landtag bei uns in München. München-Reporter Ingmar Dressler.
4: Bavarian Wildfire Task Force soll sie heißen und gegen Waldbrände ankämpfen. Die kommen bei uns immer häufiger vor. Laut der SPD-Abgeordneten Feichtmeier gibt es in dem Bereich noch eine Kompetenzlücke. Wie wichtig eine solche Spezialeinheit ist, zeigt Feichtmeier nach dem Waldbrand am Saurisselkopf in den Chiemgauer Alpen. Der hatte sich über Wochen in dem beliebten Ausflugsziel hingezogen.
2: So viele Rentnerinnen und Rentner wie noch nie. Über 19 Millionen Altersrenten wurden gezählt, berichtet die Rheinische Post, beruft sich hier auf die deutsche Rentenversicherung. Die Ausgaben für die Renten belaufen sich auf etwa 300 Milliarden Euro. Neue Angriffe auf den Iran von Seiten der USA. Laut Präsident Trump wegen einer Attacke auf einen amerikanischen Kampfhubschrauber. Die iranische Führung hat daraufhin wieder US-Stützpunkte in Bahrain und Jordanien angegriffen. Um die 7000 Fahrräder werden jedes Jahr bei uns in München geklaut. Nur um die 10% tauchen wieder auf. Registrieren lassen, dieser Tipp kommt von der Münchner Polizei. Radfahrer bekommen heute am Rathausplatz Codes 13 bis 18 Uhr. Das waren die Nachrichten aus München, Deutschland und der Welt.
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5: Ja, sagen wir es mal so. Was soll man dazu noch sagen? Das Wetter ist echt unbeständig und kalt und ekelhaft. Aber gut, wir müssen durch. Immerhin müssen wir nicht gießen, denn es regnet heute wirklich den ganzen Tag durch. 11 Grad, offizielle München-Temperatur gemessen am Marienplatz. Kalt ist es auch draußen, ne? Topwerte heute nur 14 Grad und der 3-Tage-Trend morgen und am Freitag noch durchhalten. Ab dem Wochenende wieder sonniger und wärmer.
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5: Die wichtigsten Meldungen aus der Charivari-Verkehrszentrale. Und wir merken zum einen, die Ferien sind vorbei. Zum anderen, es ist viel los auf den Straßen. Durch den Regen steigen natürlich auch viele aufs Auto um. Bitte fahrt vorsichtig. A94 Richtung Passau zwischen Paarstetten und Lengdorf. Hier liegen Gegenstände auf der Fahrbahn. Hier steht auch noch ein defekter LKW auf dem Standstreifen. Dann die A95 Richtung Garmisch zwischen Dreieck Starnberg und Schäftland. Vorsicht, Fahrzeugteile auf der Fahrbahn. Hier gab es einen Unfall mit mehreren Fahrzeugen. Die Fahrbahn ist aktuell auch gesperrt. Bitte Vorsicht. Auf dem mittleren Ring haben wir noch zäh bestockenden Verkehr. Im Schnitt verliert ihr hier 5 Minuten. Dann noch auf die Autobahn.

0: Bahnen A96 Lindau Richtung München am Etterschlager Tunnel Blockabfertigung. A99 Ost Richtung Nürnberg zwischen Kreuz Süd und Kirchheim 3 Kilometer Stau, hier 7 Minuten länger. Die A99 West Richtung Lindau zwischen Dreieckfeld, Moching und Ludwigsfeld ein Unfall mit einem LKW. Hier ist die mittlere Spur blockiert. Hier haben wir 4 Kilometer Stau, 9 Minuten länger. Und A99 West Richtung Nürnberg zwischen Dreieck Südwest und Dreieckfeld, Moching 12 Kilometer stockend, 23 Minuten dauert es hier länger.
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0: Die neuesten Blitzer aus München, Stadt und Land. In der Niederlinger Straße wird geblitzt. Einwärts die Azaleenstraße und in Dachau Alte Römerstraße. Wenn ihr was seht, gerne anrufen 089 für München 57 95 5.
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0: Ich bin Susanne Brückner an diesem verregneten Mittwoch. Wir machen das Beste draus und starten jetzt den Feel Good Music Marathon. Ich habe so tolle Hits für euch dabei. Robin Schulz zum Beispiel und Erika Cirola mit Speechless. Nico Santos Optimist. Das brauchen wir, eine optimistische Einstellung. Den Anfang jetzt von Teddy Swims. Hier ist Mr. Know It All.
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95 vom Charivari hier. 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Und jetzt gibt's Kato und Turn the Light.

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1: Ich sage es ungern, aber mich friert's. Ich finde es echt ein bisschen frisch. Ich bin am Überlegen, die Heizung aufzudrehen, aber ich weiß gar nicht, ob die jetzt noch geht. Mitte Juni. Das ist schon echt heftig. Ja gut. Heute Topwert nur 14 Grad. Also ich habe gestern auch ganz viele im T-Shirt gesehen. Heute Morgen auch schon. Freunde, der Sommer, der ist jetzt gerade mal kurz auf Pause. Also bitte zieht eine Jacke an und nehmt vor allem auch einen Regenschirm mit. Die genauen Aussichten gibt's gleich. Und gleich auch viel mit Musik von heute von Olivia Rodrigo. Drop Dead. Gibt's gleich.
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9: Genau wissen, wie es wird. Mit dem Charivari München-Wetter. Es ist kalt, es ist nass, es ist ungemütlich da draußen. 11 Grad, offizielle München-Temperatur gemessen am Marienplatz. 10 Grad haben wir bei euch in Dachau. Es bleibt heute verregnet bei maximal 14 Grad und der 3-Tage-Trend auch morgen und Freitag unbeständig. Am Wochenende wird es dann wieder sonniger und wärmer.
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9: Die wichtigsten Meldungen aus der Charivari-Verkehrszentrale um 10.30 Uhr. Da haben wir bitte Vorsicht einmal auf der A96 Richtung Lindau zwischen Inning am Ammersee und Greifenberg. Ein Metallteil auf der Fahrbahn. Auf dem mittleren Ring teilweise zähbestockend. A96 Richtung München im Tunnel Etterschlag Blockabfertigung. Außerdem ist auf der A99 West Richtung Lindau im Aubinger Tunnel die Höhenkontrolle ausgelöst worden. Der Tunnel ist aktuell gesperrt. A99 Ost Richtung Nürnberg zwischen Kreuz Süd und Kirchheim 10 Kilometer stockend. Hier verliert ihr 10 Minuten. A99 West Richtung Lindau, einmal zwischen Dreieck Allach und Lochhausen, Stau 17 Minuten. Und die Westumfahrung Richtung Nürnberg zwischen Germering Nord und Dreieck Feldmoching 6 Kilometer Stau, 12 Minuten dauert es hier länger.
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9: Die neuesten Blitzer aus München, Stadt und Land, einmal einwärts die Azaleenstraße. Feldmochinger Straße wird geblitzt, außerdem auf der Niederlinger Straße. Und wenn ihr was seht, ruft mich an 089 für München. 57 95 5 95 5. Ja, und ich weiß, Wetter macht gerade eher schlechte Laune. Damit ihr trotzdem was zum Lachen habt, schicke ich euch gleich zu einem ganz tollen Event. Ihr kennt sie vielleicht von Instagram oder TikTok. Die Clementa kommt nach München und ihr könnt mit dabei sein. Mehr dazu gibt's nach 3 Hits.

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1: Ja, und das ist sie äußerst erfolgreich. Das war gerade Tanja Söllner. Ihr kennt sie wahrscheinlich als die Clementa. Instagram kennt sie, TikTok liebt sie. Und ihr könnt sie jetzt live erleben. Die Clementa unterhält nämlich in den sozialen Medien Hunderttausende mit ihrem Alltag und mit ihren Beobachtungen über den Alltag. Und sie kommt nach München. Da könnt ihr euch auf einen Abend voller Pointen, Alltagschaos und Lachanfälle freuen. Gerade jetzt bei dem Wetter, oder? Wo wir eh alle so ein bisschen sind. Genau das richtige Morgen ist sie in München im Schlachthof mit ihrem Programm Scheiß auf Yoga und ihr könnt mit dabei sein. Ich habe jetzt Tickets für euch. Das Einzige, was ihr machen müsst, ruft mich jetzt an. 089 für München 57 95 5 95 5. Dann seid ihr mit dabei oder schickt mir eine WhatsApp. Die Nummer gibt's auf charivari.de. Und jetzt gibt's Feel Good Music für euch. Hier ist Holly Humberstone, To Love Somebody auf 95.5 Charivari.

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1: Und gleich viel Good Music von der Frau, die bald heiraten wird. Das wird eine Wahnsinnshochzeit. Taylor Swift und Opel Light gleich. Außerdem Hit aus den 2000ern von den Kaiser Chiefs. Noch vor 11 hier auf 95.5 Charivari.
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2: Hier sind die Nachrichten mit Lisa Nagler. Ein Löwenkrisengipfel steht heute im Rathaus mit Oberbürgermeister Krause und den Verantwortlichen des Traditionsvereins an. Helfen will auch ein früherer Spieler, kein geringerer als Rudi Völler, plant den kriselnden 60ern unter die Arme zu greifen. München-Reporter Sebastian Impikhofen.
3: Völler hat eine besondere Verbindung zu 1860 München. Der DFB-Sportdirektor hatte selbst in den 80er Jahren in Giesing gespielt. Nach dem Zwangsabstieg und den fehlenden Millionen für die dritte Liga läuft eine Welle der Solidarität bei uns in München. Völler hatte angekündigt, bei der Spendenaktion auf der Plattform GoFundMe dabei zu sein. Und er will auch Bundestrainer Nagelsmann mit ins Boot holen. Stand jetzt sind schon über 100.000 Euro für die Löwen zusammengekommen.
2: Ein wichtiger Schritt für die Raumfahrt, der kommt aus unserer Region. Das Ottobrunner Startup ESA Aerospace hat eine wichtige Hürde geschafft. Lokalreporterin Chantal Martin.
4: 270 Millionen Euro gibt's von Investoren. Damit wird die Serienproduktion der Spektrum-Rakete vorangetrieben. Bis zu 40 Stück sind geplant. Ein nächster Testflug für das Ottobrunner Unternehmen steht offenbar auch an, schon in der kommenden Woche. Davon hatte erst einer geklappt, vor gut einem Jahr in Norwegen. Der zweite Raketenstart wurde mehrfach verzögert.
2: Die Corona-Pandemie beschäftigt weiter die Gerichte. Heute beginnt ein Prozess um Masken und mehr als 460 Millionen Euro. Die fordert ein Hamburger Unternehmen. Der frühere Gesundheitsminister Spahn hatte es offenbar damit beauftragt. Dann wurde der Auftrag aber zurückgezogen. Der Ukraine-Krieg wird für Russland immer unerträglicher. Diese Aussage kommt von Kanzler Merz, berichtet die Rheinische Post. Demnach verliert das Land den fünften Monat in Folge mehr als 30.000 Soldaten pro Monat, was sich auf die Wirtschaft in Russland auswirkt. Und noch die gute Nachricht des Vormittags. Die deutschen Fußballerinnen haben die WM-Quali erfolgreich abgeschlossen. Das letzte Spiel in Slowenien haben sie gewonnen mit 2:0. Die WM-Teilnahme im kommenden Jahr in Brasilien war schon davor sicher. Das waren die Nachrichten aus München, Deutschland und der Welt.
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5: Genau wissen, wie es wird. Mit dem Charivari München-Wetter. Kalt und nass ist es heute. 11 Grad offizielle München-Temperatur gemessen am Marienplatz. Wir haben 10 Grad bei euch in Zorneding. Es ist wirklich frisch draußen. Also Jacke bitte heute unbedingt anziehen. Es bleibt nämlich kalt bei maximal 14 Grad. Dazu Regen den ganzen Tag und der 3-Tage-Trend auch morgen und Freitag regnerisch. Ab dem Wochenende dann wieder sonniger und langsam wärmer.
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5: Die wichtigsten Meldungen aus der Charivari-Verkehrszentrale. Auf dem Mittleren Ring zerbestockener Verkehr. Richard-Strauß-Tunnel hier ein Unfall mit einem LKW auf der rechten Spur. A96 Richtung München. Im Etterscharlager-Tunnel werden die PKWs gerade blockweise abgefertigt. A99 Ostumfahrung Richtung Nürnberg zwischen Kreuz Süd und Kreuz Ost. 10 Kilometer stockend, hier verliert ihr 11 Minuten. Und die Westumfahrung Richtung Lindau zwischen Ludwigsfeld und Lochhausen. 4 Kilometer Stau, eine halbe Stunde dauert's hier länger.
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5: Die neuesten Blitzer aus München, Stadt und Land. Einwärts die Azaleenstraße. Auf der Feldmochinger Straße wird geblitzt. Außerdem auf der Niederlinger Straße. Und wenn ihr noch was entdeckt, dann ruft gerne an. 089 für München. 57 95 5.
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5: Ich bin Susanne Brückner, wünsche euch einen schönen Vormittag und habe jetzt für euch so viel Feel Good Music. Gerade bei einem Wetter wie heute brauchen wir ein bisschen gute Laune, oder? Gleich Glockenbach und Sam Harper mit Lost, was ganz Neues. Außerdem Ed Sheeran, wunderschön. Shape of You und den Anfang machen Jennifer Lopez und David Guetta. Hier ist Save Me Tonight.
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95 vom Charivari hier. Ihr wisst, wir schicken euch zu den coolsten Events in der Stadt. 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Kino Mond und Sterne, das schönste Kino Open Air in der Stadt läuft. 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
1: Madonna ist immer wieder für eine Überraschung gut. Die hat ja gerade ein neues Album am Start und hat dazu jetzt einen Trailer gedreht. Schaut euch den mal an und zählt mal, wie viele Promis ihr in diesem Trailer entdeckt. Das ist unfassbar. Eine kann ich euch jetzt schon verraten, auch Sabrina Carpenter. Kann man da sehen und... Das aus gutem Grund, denn die beiden haben einen Song zusammen gemacht. Den gibt's gleich. Madonna und Sabrina Carpenter mit Bring Your Love. Gleich hier auf 95.5 Charivari.
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12: Es ist kurz vor halb.
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2: Genau wissen, wie es wird mit dem Charivari München-Wetter. 11 Grad, offizielle München-Temperatur gemessen am Marienplatz. Boah, es ist wirklich kalt draußen, ne? Es regnet und die Topwerte heute auch nur maximal 14 Grad. Also Jacke bitte heute unbedingt anziehen, damit ihr euch keinen Katar holt. Der 3-Tage-Trend morgen und Freitag bleibt regnerisch, ab dem Wochenende sonniger. Es wird dann auch langsam wärmer.
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2: Die wichtigsten Meldungen aus der Charivari-Verkehrszentrale um gleich 11.30 Uhr, A99 Westrichtung Lindau. Zwischen Ludwigsfeld und dem Dreieck Allach, hier gab es einen Unfall mit gleich mehreren Fahrzeugen. Vorsicht, die Unfallstelle ist hier noch ungesichert und der Tunnel ist aktuell gesperrt. Wir haben zwischen Dreieck Feldmoching und Dreieck Allach bereits 4 Kilometer Stau, 56 Minuten dauert es hier länger. Dann haben wir noch Probleme auf der A96 Richtung München im Etterschlager Tunnel Blockabfertigung und zwischen Freiham Süd und Gräfelfing gab noch einen Unfall mit einem LKW. Der Standstreifen ist hier blockiert.
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2: Die neuesten Blitzer aus München, Stadt und Land auf der Feldmochinger Straße, Nederlinger Straße. In Dachau wird auf der Brucker Straße geblitzt. Und wenn ihr noch was seht, dann ruft an 089 für München 57 95 5.
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wollt, stellt euch auf irgendeinen Spielplatz in München und oder auch in Deutschland, eigentlich egal wo, und ruft mal ganz laut: Sophia, Noah, kommt mal her. Und dann guckt mal, wie viele Kinder angelaufen kommen. Denn das sind Sophia und Noah zum dritten Mal in Folge die beliebtesten Vornamen bei Neugeborenen in Deutschland. In Bayern ist Noah allerdings nur auf Platz 2. Da ist tatsächlich Felix noch beliebter. Absolut im Trend übrigens kurze Namen, so wie er hier. Bruno, Bruno Mars, jetzt mit I Just Might.

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1: Und wir freuen uns noch einmal schlafen, dann startet die Fußball-Weltmeisterschaft und wir stimmen uns gleich mal ein mit einem Fußball-Hit. Von Nelly Furtado war damals zur EM. Forza gibt's noch vor 12 hier auf 95.5 Charivari.
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2: Hier sind die Nachrichten mit Lisa Nagler. Proteste und Demos, die richten sich heute gegen die Gesundheitsministerkonferenz. Auch bei uns gibt's Aktionen, 17 Uhr heute am Odeonsplatz zum Beispiel. Selten war ein Treffen so im Fokus wie heute. Es geht gegen die geplanten Sparmaßnahmen der Regierung. München-Reporter Thomas Thonfeld.
3: Arztpraxen, Krankenhäuser und die Pharmaindustrie, bei ihnen soll der Rotstift massiv angesetzt werden. Mehr als 16 Milliarden Euro sollen kommendes Jahr durch die Gesundheitsreform eingespart werden, damit rote Zahlen im Gesundheitssystem und höhere Beiträge für die Versicherten verhindert werden. Die Gewerkschaften warnen dagegen vor Krankenhausschließungen, wenn die Kliniken mit weniger Geld auskommen sollen, und der Verband der Hausärzte vor spürbaren Folgen für die Versorgung der Kranken.
2: Schlangen vor den Bussen, lange Wartezeiten. Seit dieser Woche ist der Ersatzverkehr der U3-U6-Baustelle wieder zur Geduldsprobe für Fahrgäste geworden. Wie reagiert die MVG auf unsere Anfrage? München-Reporter Sebastian Uhl.
4: Schluss mit überfüllten Bussen und langen Schlangen an den Haltestellen. Der Ersatzbus X6 bekommt an der Implerstraße eine eigene Haltestelle in der Oberländerstraße. Damit sollen die Fahrgastströme entzerrt werden. Dazu sollen die Ankunftszeiten der Bahnen besser getaktet und mehr Personal eingesetzt werden, heißt es von der MVG.
2: Einen größeren Polizeieinsatz, den gab es heute früh in der Landwehrecke Goethestraße. Die Münchner Polizei war mit etlichen Streifen in einem Hotel im Einsatz. Es ging um Körperverletzungen. Die Lage war aber direkt unter Kontrolle. Es wurde auch niemand gesucht. Fast 500 Euro mehr für die Bundestagsabgeordneten ab Juli. Die sind vom Tisch. In wirtschaftlich schwierigen Zeiten, wie es heißt. Die Diätenerhöhung wird gestrichen. Die Fraktionen von Union und SPD wollen berichten nach einen entsprechenden Gesetzentwurf ins Parlament bringen. Um einen Verkehrschaos zu vermeiden. Wegen der WM-Eröffnung fällt in Mexiko-Stadt morgen an allen Schulen und Unis der Unterricht aus. Arbeitnehmer sollen, wenn möglich, Homeoffice machen. Morgen geht's los bei der WM mit der Partie Mexiko gegen Südafrika. Das waren die Nachrichten aus München, Deutschland und der Welt.
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5: Genau wissen, wie es wird mit dem Charivari München-Wetter. Und es ist auch jetzt zur Mittagspause kalt. 11 Grad offizielle München-Temperatur gemessen am Marienplatz. 10 Grad sogar nur bei euch in Wolfratshausen. Ja, es bleibt heute wieder verregnet. Die Topwerte maximal 14 Grad. Also ich habe wirklich schon überlegt, die Heizung wieder aufzudrehen. Aber gut, der 3-Tage-Trend zeigt, wir müssen noch 2 Tage durchhalten. Morgen und auch Freitag nämlich regnerisch. Das Wochenende dann wieder sonniger und langsam wärmer.
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5: Die wichtigsten Meldungen aus der Charivari-Verkehrszentrale. Und da ist ein bisschen was los. Vorsicht auf der 99 München-Südwest, München-Nord im Tunnel Aubing. Obacht in beiden Richtungen. Hier ist ein Hund auf der Fahrbahn unterwegs. Bitte fahrt hier vorsichtig. A99 West Richtung Lindau zwischen Ludwigsfeld und dem Allacher Dreieck. Ein Unfall mit gleich mehreren Fahrzeugen. Die Unfallstelle ist hier ungesichert. Der Tunnel aktuell auch gesperrt. Wir haben deshalb zwischen Neuherberg und Dreieck Allach auch bereits 7 Kilometer Stau. Eine ganze Stunde dauert es hier länger. Außerdem noch Probleme auf der A92 Richtung Deggendorf. Zwischen Dreieck, Feldmoching und Oberschleißheim Stau. 9 Minuten dauert es hier länger. Und die A96 Richtung München. Zwischen Freiham Süd und Gräfelfingern Unfall mit einem LKW. Der Standstreifen ist blockiert. A99 noch Ost Richtung Nürnberg. Zwischen Ottobrunn und Kirchheim 9 Kilometer stockend. 11 Minuten dauert es hier länger.
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5: Die neuesten Blitzer aus München, Stadt und Land. Feldmochinger Straße, Nederlinger Straße, Dachau, die Brucker Straße. Und wenn ihr was seht, ruft an 089 für München 57 95 5.
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5: Ich bin Susanne Brückner. Wenn ihr euch gleich was zu essen holt, Regenschirm nicht vergessen. Ich habe jetzt coole Hits für euch. Rob Thomas gleich, Lonely No More, Hit aus den 2000ern. Und ganz frische Musik darf natürlich auch nicht fehlen. Fastboy gleich mit Beautiful Life. Den Anfang macht Musik vom Bayerischen Wald. Die Leonie jetzt für euch. Don't worry.
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Ja, während es in den Supermärkten gerade alles zum Thema Grillen oder Camping gibt, bräuchten wir eher gerade Regenkleidung, Gummistiefel und Schirme, oder? Boah, das Wetter ist wirklich eklig in dieser Woche. Aber hey, durchhalten, denn am Wochenende pünktlich, wenn wir dann wieder frei haben, wird's Wetter besser. Und für nächste Woche übrigens sieht schon wieder richtig gut aus. Also voraussichtlich dann wieder Badewetter bei über 25 Grad. Also genießt die Mittagspause jetzt. Ich begleite euch mit Feel Good Music. Coole Nummer jetzt von Olivia Dean. Das ist richtig schön entspannt. Hier ist So Easy to Fall in Love auf 95.5 Charivari.

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5: Es ist kurz vor halb.
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7: Genau wissen, wie es wird mit dem Charivari-München-Wetter. Die Mittagspause wird verregnet und kalt. 11 Grad, offizielle München-Temperatur gemessen. Am Marienplatz 10 Grad haben wir bei euch in Oberschleißheim. Ja, heute immer wieder Schauer, die Topwerte 14 Grad und der 3-Tage-Trend auch morgen und Freitag bleibt unbeständig. Das Wochenende wird sonniger und wärmer.
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7: 12.31 Uhr, vieles los auf den Straßen. Die wichtigsten Meldungen aus der Charivari-Verkehrszentrale. Vorsicht, Fürstenfeldbruck Richtung Starnberg, wenn ihr unterwegs seid, zwischen Gilching und dem Abzweig nach Oberbrunn. Hier eine Ölspur auf der Fahrbahn. A99, München Südwest, München Nord. Tunnel Aubing in beiden Richtungen, bitte vorsichtig fahren. Hier ist ein Hund auf der Fahrbahn. Auf der A99 West Richtung Lindau, zwischen Ludwigsfeld und dem Allacher Dreieck, gab es einen Unfall mit mehreren Fahrzeugen. Das Ganze ist auch noch im Tunnel passiert. Die Unfallstelle ist ungesichert und der Tunnel mittlerweile gesperrt. Wir haben hier bereits zwischen Neuherberg und Dreieck Allach 7 Kilometer Stau. Eine ganze Stunde dauert es hier länger. Dann auf dem mittleren Ring zäh bis stockenden Verkehr. Auf der A92 Richtung Deggendorf zwischen Dreieck, Feldmoching und Oberschleißheim staut sich's. 13 Minuten dauert's länger. A96 Richtung München zwischen Freiham Süd und Gräfelfing ein Unfall mit einem LKW auf dem Standstreifen. Und die A99 Ost Richtung Nürnberg zwischen Ottobrunn und Kirchheim 9 Kilometer stockend. 11 Minuten verliert ihr.
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7: Die neuesten Blitzer aus München, Stadt und Land, Feldmochinger Straße, in Gern die Niederlinger Straße, Dachau-Brucker Straße, hier in der 30er-Zone. Und wenn ihr noch was entdeckt, dann könnt ihr gerne anrufen. 089 für München 57 95 5 95 5.
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2: Wir feiern ein ganz besonderes Jubiläum und zwar 70 Jahre Nymphenburg. So klingt's. Und am Telefon ist jetzt die Natascha. Hallo.
3: Hallo, Sade.
2: Natascha, bei dir gibt's nicht nur ein Jubiläum zu feiern, sondern richtig viel. Erzähl mal.
3: Also Hochzeitstag, der 23. Hochzeitstag wäre im Juni. Aha. Dann hat meine Tochter im Juni ihren 13. Geburtstag. Und meine Schwester hat letztes Jahr ihren 50. Geburtstag gehabt und dann hat sie mich gefeiert.
2: Ah,
3: das heißt, darf doch nicht sein, das muss man doch nachfeiern.
2: Das stimmt.
3: Und da sind es gleich mehrere Jubiläen zusammen.
2: Könnt ihr eigentlich eine Riesenparty feiern und einfach gleich alles miteinander abdecken?
3: Alles zusammen, ja. Das stimmt ja, das wäre hervorragend.
2: Müsst ihr euch halt dann irgendwie eine Lagerhalle anmieten, damit alle Leute reinpassen, aber warum nicht?
3: Warum nicht, genau.
2: Natascha, dann sage ich dir herzlichen Glückwunsch. Du hast den Knall gehört und bist jetzt im Rennen um die 2.500 Euro für dein persönliches Jubiläum.
3: Das ist ja mega super. Dankeschön.
2: Ja, und auch für euch gilt, weiter zuhören, denn wenn ihr den Sektkorkenknall hört, dann könnt ihr mit uns 70 Jahre Nymphenburg-Sekt feiern.

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1: Ich bin Susanne Brückner und für eure Mittagspause gibt es gleich einen Hit von einer Band. Da rasten alle immer komplett aus. Die sind so unfassbar erfolgreich. K-Pop gleich von BTS und Swim. Wenn es so weiter regnet, ja, brauchen wir gar keinen See mehr dazu. Außerdem Hit aus den 2000ern von Shania Twain, I'm Gonna Get You Good. Gibt's gleich hier auf 95.5 Charivari.
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2: Hier sind die Nachrichten mit Sebastian Uhl. Ein wichtiger Schritt für die Raumfahrt aus unserer Region. Das Ottobrunner Startup ESA Aerospace hat eine wichtige Hürde genommen. Lokalreporterin Chantal Martin.
3: 270 Millionen Euro gibt's von Investoren. Damit wird die Serienproduktion der Spektrum-Rakete vorangetrieben. Bis zu 40 Stück sind geplant. Ein nächster Testflug für das Ottobrunner Unternehmen steht offenbar auch an, schon in der kommenden Woche. Davon hatte erst einer geklappt, vor gut einem Jahr in Norwegen. Der zweite Raketenstart wurde mehrfach verzögert.
2: Eine neue Spezialeinheit gegen Waldbrände, die fordert die SPD im Landtag bei uns in München. München-Reporter Ingmar Dressler.
4: Bavarian Wildfire Task Force soll sie heißen und gegen Waldbrände ankämpfen. Die kommen bei uns immer häufiger vor. Laut der SPD

0: Abgeordneten Feichtmeier gibt es in dem Bereich noch eine Kompetenzlücke. Wie wichtig eine solche Spezialeinheit ist, zeigt Feichtmeier nach dem Waldbrand am Saurisselkopf in den Chiemgauer Alpen. Der hatte sich über Wochen in dem beliebten Ausflugsziel hingezogen.
1: Auch wenn es aktuell ziemlich kreislig draußen ist, der abgelaufene Mai war einer der wärmsten aller Zeiten. Laut Klimadienst Copernicus der zweitwärmste seit Beginn der Aufzeichnungen. Mehrere Temperaturrekorde wurden gebrochen. Extrem war der Mai vor allem in Frankreich, Großbritannien, Irland und Portugal. Die Corona-Pandemie beschäftigt weiter die Gerichte. In Bonn beginnt heute ein Prozess, in dem es um Masken geht. Ein Hamburger Unternehmen fordert vom Bund mehr als 460 Millionen Euro. Die Firma war vom damaligen Gesundheitsminister Spahn beauftragt worden, Masken zu liefern. Der Auftrag wurde zurückgezogen. Und um die 7000 Fahrräder werden jedes Jahr bei uns in München geklaut. Nur um die 10% tauchen wieder auf. Registrieren lassen, das ist der Tipp von der Münchner Polizei. Geht heute kostenlos am Rathaus noch bis 18 Uhr. Das waren die Nachrichten aus München und der Welt.
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3: Genau wissen, wie es wird. Mit dem Charivari München-Wetter. 11 Grad, offizielle München-Temperatur gemessen am Marienplatz. 10 Grad haben wir bei euch in Marktschwaben. Ja, heute wieder unbeständig. Es regnet eigentlich den ganzen Tag in unterschiedlicher Intensität. Die Topwerte 14 Grad und der 3-Tage-Trend morgen. Und am Freitag bleibt es unbeständig, aber ab dem Wochenende sonniger und auch langsam wärmer.
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3: Vieles los auf den Straßen. Die wichtigsten Meldungen aus der Charivari-Verkehrszentrale. Dachau Richtung Freising. Zwischen Ampermoching und Ottershausen. Vorsicht, eine ungesicherte Unfallstelle. Hier ist die Straße gesperrt. Fürstenfeldbruck Richtung Starnberg. Zwischen Gilching und dem Abzweig nach Oberbrunn eine Ölspur. Auf der A99 München Südwest, München Nord. Im Aubinger Tunnel. Vorsicht, hier ist ein Hund auf der Fahrbahn. Bitte Vorsicht auf beiden Richtungen. A99. Westrichtung Lindau zwischen Ludwigsfeld und dem Dreieck Allach. Ein Unfall mit gleich mehreren Fahrzeugen. Das Ganze ist im Tunnel passiert. Die Unfallstelle ist ungesichert. Der Tunnel aktuell gesperrt. Und hier staut sich's bereits ordentlich. 7 Kilometer. Eine ganze Stunde braucht ihr hier länger. Auf dem mittleren Ring haben wir zäh bis stockenden Verkehr. Außerdem haben wir noch Probleme auf der A96 Richtung München zwischen Freiham Süd und Gräfelfingern. Unfall mit einem LKW. Der Standstreifen ist blockiert. A99 Westrichtung Nürnberg zwischen Dreieck München Südwest und Lochhausen. 2 Kilometer Stau, 35 Minuten verliert dich hier.
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3: Die neuesten Blitzer aus München, Stadt und Land. Einwärts von Karstraße. Auswärts auf der Mühlanger Straße wird geblitzt in Dachau-Brucker Straße. Und wenn ihr was seht, gerne anrufen 089 für München 57 95 5.
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3: Ich bin Susanne Brückner, wünsche euch eine tolle Mittagspause. Ich habe jetzt gerade mal eine Suppe gegessen, um mich aufzuwärmen, tatsächlich. Das ist schon irre, oder? Der 10. Juni und es ist einfach echt frisch draußen. Aber hey, wir machen das Beste draus. Gleich Feel Good Music von Krista Serenity, Good Old Days. Außerdem Wanty Coolty, The Magic Key, ein Riesenhit aus den 2000ern. Den Anfang macht Kamerad. Hier ist Hug Yourself.
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0: wir wollen Weltmeister werden, dass dafür extrem viel Bedarf, nicht nur gute Leistungen, die allen voran, aber auch ein bisschen Fortune, ein bisschen Glück in dem einen oder anderen Moment, ist völlig klar. Aber wir wollen das.
1: Ja, wir wollen das unbedingt. Morgen geht's endlich los. Fußball-Weltmeisterschaft. Julian Nagelsmann ist bereit und wir sind es auch. Aber was noch nicht bereit ist, ist unser WM-Orakel. Ihr wisst, letztes Jahr hat Lola, die Zwergpudeldame von Larissa, ja für uns die Spiele getippt und die war unfassbar treffsicher. Also das war wirklich krass. Aber Lola fällt dieses Jahr leider verletzungsbedingt aus. Die wird nämlich heute operiert. Das ist nichts Schlimmes, aber die ist da jetzt erstmal raus. Deswegen haben wir ja euch gefragt, wie wir Lola ersetzen können und ihr habt uns so viele geile Ideen geschickt. Also wirklich vielen, vielen Dank. Da kamen zum einen ganz viele tolle Tiervorschläge rein. Also angefangen von Beppo de Bernardina bis zu Kunibert der Kanarienvogel. Ich habe auch kurz überlegt, wir haben ein neues Meerschweinchen zu Hause, der kleine Rudi, ob der vielleicht mitmachen soll. Klaus aber hatte noch eine viel lustigere Idee, wie ich finde. Er hat gesagt, mach doch einfach ein Büro-Orakel, zwei Mülleimer aufstellen und einen Papierflieger basteln und gucken, wo der landet. Oder auch lustig, Bianca hat das Kaffeemaschinen-Orakel vorgeschlagen. Heißt, zwei Tassen unter die Kaffeemaschine. Welche zuerst voll ist, der gewinnt. Wenn ihr noch irgendeine Idee habt, ja, oder vielleicht sagt, nee, ich habe noch ein Tier, was auf jeden Fall richtig tippen würde, bitte gerne noch her damit. Wir gehen alle Ideen und Vorschläge nochmal heute in Ruhe durch. Und morgen, da sagen wir euch dann, welche eurer Ideen es geworden ist, wer für München die WM-Spiele tippt. Und von mir gibt's jetzt Feel Good Music. Hier ist Michael Schulte für euch. 5 AM auf 95 vom Charivari.

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1: Na, ist euch auch schon mal das Radl geklaut worden in der Stadt? Wie ihr dafür sorgen könnt, dass das zum einen nicht passiert und zum anderen, selbst wenn es geklaut ist, dann schneller wieder den Weg zu euch zurückfindet, das verrate ich euch in der nächsten halben Stunde um 20 vor 2. Außerdem gibt es dann auch gleich die aktuelle von Maroon 5. Heroin. Geil.
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4: Genau wissen, wie es wird. Mit dem Charivari-München-Wetter ist es kalt heute. 11 Grad offizielle München-Temperatur gemessen am Marienplatz. Wir haben 10 Grad bei euch in Ebersberg. Heute bringt uns Tief Rosi den ganzen Tag immer wieder Regenschauer. Maximal 14 Grad und der 3-Tage-Trend morgen und am Freitag bleibt es unbeständig. Das Wochenende sonniger und langsam wärmer.
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4: Ja, es ist immer noch viel los auf den Straßen. Die wichtigsten Meldungen aus der Charivari-Verkehrszentrale um 13.31 Uhr. Wir haben Dachau Richtung Freising zwischen Ampermoching und Uttershausen. Die Gefahr durch eine ungesicherte Unfallstelle ist gerade gesperrt. Fürstenfeldbruck Richtung Starnberg zwischen Gilching und dem Abzweig nach Oberbung. Vorsicht, hier ist eine Ölspur. A99 West Richtung Lindau zwischen Ludwigsfeld und dem Allacher Tunnel. Ein defekter PKW, mittlere Spur hier blockiert. Auf dem mittleren Ring haben wir zäh bis stockenden Verkehr. Außerdem auf der A92 Richtung Deggendorf zwischen Dreieckfeld-Moching und Oberschleißheim ein Unfall. Hier ist die mittlere Spur blockiert. Die längsten Staus. A99 Ost Richtung Nürnberg zwischen Hohenbrunn und Kreuz Ost auf 3 Kilometern 13 Minuten. A99 West Richtung Lindau zwischen Fröttmanning Nord und Dreieck Allach 7 Kilometer Stau. Eine ganze Stunde verliert ihr.
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4: Die neuesten Blitzer aus München, Stadt und Land. Einwärts von Karstraße, auswärts Mühlanger Straße. Dachau, die Brucker Straße. Und wenn ihr was seht, dann ruft mich an 089 für München 57 95 5. Ich bin Susanne Brückner. Habt einen schönen Mittwoch.
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95 vom Charivari hier. Na, heute Morgen auch mit den Öffentlichen oder mit dem Auto in die Arbeit gefahren. Ja, das Radl müsst ihr aktuell stehen lassen. Es schüttet einfach und das geht morgen und übermorgen noch genauso weiter. Aber wenn wir schon beim Thema Fahrrad sind, wie oft ist euch denn schon das Radl geklaut worden? Ich fand die Zahl erschreckend. 7000 Räder werden jedes Jahr allein hier bei uns in der Stadt gestohlen und nur 10% davon tauchen irgendwann wieder auf. Was hilft, ist tatsächlich, wenn ihr euer Fahrrad registrieren lässt, dann kann es nämlich im Falle schneller an euch zurückgegeben werden, wenn es eben gefunden wird oder wenn die Diebe gefunden werden. Und ihr könnt euer Fahrrad heute kostenlos registrieren lassen und zwar am Rathaus. Geht noch bis 18 Uhr. Also schaut da gerne vorbei, denn die nächsten schönen Tage kommen bestimmt, wo ihr wieder mit dem Radl unterwegs sein werdet. Hier geht's weiter mit Feel Good Music. Gleich Daft Punk mit One More Time. Davor Feel Good Music von Lady Gaga. Hier ist The Dead Dance. Auf 95 vom Charivari um 13.42 Uhr.

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1: Schlechten Tag gehabt? Dann gibt's gleich den Soundtrack für euch. Von Daniel Pauter, Riesenhit aus den 2000ern, Bad Day. Außerdem Hit von heute von Miles Smith. Drive Safe gibt's gleich noch vor zwei.
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2: Hier sind die Nachrichten mit Sebastian Uhl. Aufenthaltspapiere gegen Geld. Im Korruptionsskandal des KVR bei uns in München gibt's weitere Anklagen gegen eine frühere Mitarbeiterin und zwei weitere Beschuldigte, teilt das Landesgericht mit. Wie waren die Fälle damals aufgeflogen? KVR-Chefin Dr. Samüller-Gradl.
3: Der Sachverhalt ist aufgefallen, nachdem eine externe Person sich in der Ausländerbehörde aufgehalten hat. Aufmerksamen Kolleginnen und Kollegen war dies spanisch vorgekommen, weil es gar keine Termine mehr gab. Und hatten das Ganze gemeldet.
2: Einen größeren Polizeieinsatz gab es heute früh in der Landwehr, Ecke Goethestraße. Die Münchner Polizei war mit mehreren Streifen in einem Hotel im Einsatz. Es ging um eine Körperverletzung nach einem eskalierten Streit zwischen zwei Männern. Dabei wurde einer der Männer verletzt. Die Lage war dann schnell unter Kontrolle. Die Polizei konnte den Täter festnehmen. Fast 500 Euro mehr hätte es ab Juli für die Bundestagsabgeordneten geben sollen. Die Diätenerhöhung ist jetzt aber vom Tisch in wirtschaftlich schwierigen Zeiten, wie es heißt. Die Fraktionen von Union und SPD wollen einen entsprechenden Gesetzentwurf einbringen. Anders im Bayerischen Landtag. Da steigen die Abgeordnetendiäten ab Juli um 4%. Die NASA möchte in den kommenden Jahren wieder Menschen auf den Mond bringen. Die Crew für einen weiteren Testlauf steht jetzt fest. Mit an Bord der Artemis 3 werden drei amerikanische und ein italienischer Astronaut sein. Der Test findet in der Erdumlaufbahn statt. 2028 soll es eine Mondlandung geben. Und Mexiko gegen Südafrika. Mit dieser Partie beginnt morgen die Fußball-WM in Nordamerika. Um ein Verkehrschaos zu vermeiden, fällt in Mexiko-Stadt morgen an allen Schulen und Unis der Unterricht aus. Arbeitnehmer sollen, wenn möglich, Homeoffice machen.

0: Gleichzeitig macht das Wetter Sorgen, es droht ein Tropensturm. Das waren die Nachrichten aus München und der Welt.
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2: Genau wissen, wie es wird mit dem Charivari-München-Wetter. Nach wie vor kalt und regnerisch. 11 Grad offizielle München-Temperatur gemessen am Marienplatz. Wir haben 11 Grad auch bei euch in Garching. Heute bleibt es verregnet bei maximal 14 Grad. Also wirklich kühl. Ich habe gestern einige gesehen, die mit dem T-Shirt bekleidet noch rumgelaufen sind. Also Jacke braucht ihr auf jeden Fall. Regenschirm bitte auch. Der 3-Tage-Trend zeigt auch morgen und Freitag noch keine Besserung in Sicht. Am Wochenende wird sonniger und langsam wärmer.
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2: Die wichtigsten Meldungen aus der Charivari-Verkehrszentrale. Da haben wir einmal die A8 Richtung Salzburg zwischen Rastplatz Seehamersee West und Irschenberg. Vorsicht, ein defektes Auto. Dachau Richtung Freising zwischen Ampermochingen und Otterhausen gab es einen schweren Unfall. Die Unfallstelle ist ungesichert, hier ist aktuell noch gesperrt. Auf dem mittleren Ring zäh bis stockender Verkehr. Im Schnitt verliert ihr 5 Minuten. Dann die A92 Richtung Deggendorf zwischen Dreieckfeld, Mochingen und Oberschleißheim. Ein Unfall, mittlere Spur blockiert. Außerdem A99 Ost Richtung Nürnberg zwischen Ottobrunn und Kreuz Ost. 8 Kilometer Stau, hier 30 Minuten länger. A99 München Süd Richtung München Südwest zwischen Kreuz Nord und dem Allacher Dreieck 9 Kilometer Stau. 56 Minuten dauert es hier länger. Hier gab es nämlich einen Unfall. Die Unfallstelle ist hier aber mittlerweile geräumt.
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2: Die neuesten Blitzer aus München, Stadt und Land. Einwärts von Karstraße, auswärts Mühlanger Straße in Dachau-Brucker Straße. Und wenn ihr was seht, ruft gerne an 089 für München 57 95 5.
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2: Ich bin Susanne Brückner, wünsche euch einen schönen Nachmittag.
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1: Ja, und es gibt ein Update. Ihr wisst ja, wenn in München Stadt und Land was passiert, hört ihr es bei uns zuerst. Es gibt ein Update zu diesem schrecklichen Unfall heute Mittag im Landkreis Dachau.

Ein Reisebus ist mit Schulkindern heute gegen 12.30 Uhr bei Hebertshausen mit einem Linienbus zusammengestoßen. Das hat uns die Polizei ja mitgeteilt. Jetzt wissen wir, mindestens 20 Menschen sind verletzt worden. Warum es zu diesem Zusammenstoß gekommen ist, ist noch völlig unklar. Auch kann sich die Zahl der Opfer noch steigern. Wie schwer die Opfer verletzt sind, weiß man auch noch nicht genau. Aktuell läuft ein Großeinsatz von Polizei, Rettungskräften und der Feuerwehr. Aber ihr merkt, die Lage ist noch unübersichtlich. Aktuell ist die Straße auch zwischen Hebertshausen und Heimhausen komplett gesperrt. Und sobald es Neuigkeiten gibt, erfahrt ihr es auch bei uns in den Charivari News. Und von mir gibt's viel Musik noch. Bis halb Charlie Puth mit dabei. Katy Perry wartet. Die Swedish House Mafia gleich. Hier ist Loy und Red Eyes. Das ist 95 vom Charivari um 14.17 Uhr.

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1: Morgen startet endlich die Fußball-Weltmeisterschaft. Deswegen gibt es bei uns ja auch immer um 3:15 gerade alles Wissenswerte und alle Anekdoten rund um die letzten WMs. Und gleich klären wir die Frage, wie viele Grashalme befinden sich denn eigentlich auf einem Fußballfeld? Könnt ihr mal eine Schätzung abgeben? Die Antwort, die gibt's 3:20.
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1: Genau wissen, wie es wird mit dem Charivari-München-Wetter. 12 Grad, offizielle München-Temperatur gemessen am Marienplatz. 11 Grad haben wir bei euch in Aying. Ja, heute regnet es wieder den ganzen Tag. Topwerte kalte 14 Grad und der 3-Tage-Trend morgen und Freitag noch durchhalten. Ab dem Wochenende wird sonniger und wärmer.
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1: 14.30 Uhr, die wichtigsten Meldungen aus der Charivari-Verkehrszentrale. Und da kommen wir einmal zu dem schweren Unfall Dachau Richtung Freising zwischen Ampermoching und Ottershausen. Bitte hier weiträumigst umfahren, wenn möglich. Hier hat es einen schweren Unfall mit zwei Bussen gegeben. Außerdem auf dem mittleren Ring zäh bis stockender Verkehr. Probleme haben wir noch auf den Autobahnen, die A96 Richtung München zwischen Freiham Süd und Gräfelfing. Ein Unfall mit einem LKW, der Standstreifen ist blockiert. Die A99 Ost Richtung Nürnberg zwischen Kreuz Süd und H, 8 Kilometer Stau, hier verliert ihr 23 Minuten. Und die A99 München Süd Richtung München Südwest. Zwischen Kreuz Nord und Dreieck Allach 13 Kilometer Stau, eine Stunde dauert es länger.
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1: Die neuesten Blitzer aus München, Stadt und Land, einwärts von Karstraße, auswärts die Mühlanger Straße. Und wenn ihr was seht, dann ruft an 089 für München 57 95 5. Ich bin Susanne Brückner, wünsche euch einen schönen Mittwoch.
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0: Nur noch einmal schlafen, dann geht's endlich los. Die Fußball-Weltmeisterschaft. 95.5 Charivari hier. Und Fußball ist auch in Amerika riesig im Kommen. Die USA erwarten die bestbesuchte Fußball-WM der Geschichte. Und wir stimmen euch ein auf die WM. Denn immer um diese Zeit erzählt euch Fernsehmoderatorin Katrin Müller-Hohenstein alle Anekdoten rund um die vergangenen WMs, damit wir uns noch mehr freuen können auf die Spiele. Und heute geht's ums Grashalmzählen.
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2: Heute mit der Frage, wie viele Grashalme befinden sich auf einem typischen Fußballplatz?
3: Bessere Frage. Wer macht sowas? Also ich meine Nachzählen. Dafür hat ja nicht mal der Schiri Zeit. Aber auf zum fröhlichen Erbsenzählen bzw. Grashalmzählen. Also, so ein internationales UEFA-Fußballfeld ist 105 mal 68 Meter groß. Und wenn wir davon ausgehen, dass sich auf einem Quadratzentimeter etwa 5 bis 7 Halme befinden, dann macht das durchschnittlich 60.000 Halme pro Quadratmeter. Oder eben

0: Auf die gesamte Spielfeldgröße hochgerechnet, eine ganze Menge. Fast eine halbe Milliarde Grashalme können die vielen internationalen Fußballerbeine dann schon mal platt trampeln. Also wenn sich alle Spieler auch wirklich bewegen.
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1: Ja, vielleicht wollt ihr die Zeit jetzt auch einfach nutzen, diese Regentage, um den Grill mal ordentlich sauber zu machen. Am Wochenende werden wir ihn nämlich hoffentlich wieder brauchen, damit das Wetter besser. Und bis dahin gibt's von mir ganz entspannte Sommerklänge von Baby Bash und Sugar Sugar. Außerdem gleich Feel Good Music von heute. Die aktuelle von Kygo zusammen mit Khalid, Save My Love. Gleich hier bei mir.
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2: Hier sind die Nachrichten mit Sebastian Uhl. Ein Großeinsatz läuft aktuell im Landkreis Dachau. Bei einem Busunglück nahe Hebertshausen sind mehrere Menschen verletzt worden, darunter auch Kinder. Lokalreporter Ludwig Haas, was wissen wir bisher?
3: Zwei Busse sind auf einer Landstraße zwischen Ampermoching und Ottershausen zusammengestoßen. Laut der Polizei gibt es mehrere Verletzte, darunter auch Kinder, die mittelschwer bis schwer verletzt wurden. Die Strecke ist aktuell gesperrt. 4 Rettungshubschrauber sind im Einsatz. Wie genau es zu dem Unfall kommen konnte, ist noch völlig unklar.
2: Alle Updates zu dem Unglück hört ihr sofort bei uns. Ganz dringend auf Geld angewiesen ist aktuell der TSV 1860 München nach dem Zwangsabstieg in die Regionalliga. Thema heute auch im Rathaus bei einem Treffen zwischen Löwenpräsident Mang und OB Krause. Konkret geht's um die Stadionmiete im Grünwalder Stadion. Die 60er hoffen, dass die Stadt die Miete deutlich senkt. Pandemien verhindern und Krankheiten schneller in den Griff bekommen. Das ist das Ziel des neuen Zentrums für Diagnostik und Forschung der LMU. München-Reporterin Cora Weidner.
4: Feierliche Eröffnung heute Mittag im Max-von-Pettenkofer-Institut in der Ludwigsvorstadt. Im neuen hochmodernen Zentrum der Ludwigs-Maximilians-Universität werden Forschungsergebnisse aus der Virologie und Mikrobiologie schneller zu Patienten gelangen. Ein wichtiger Schritt in der medizinischen Forschung, betont Wissenschaftsminister Blume.
2: Während der Ampelregierung haben sie für heftige Diskussionen gesorgt. Mittlerweile sind Wärmepumpen in Neubauten oft die erste Wahl. Von knapp 60.000 Wohnungen und Häusern, die vergangenes Jahr fertiggestellt worden sind, nutzen 3/4 Wärmepumpen.

0: als Hauptheizquelle. Und noch die gute München-Nachricht. Ein Beachvolleyballplatz am Flaucher oder mehr Vogelhäuser für die Artenvielfalt? Über Vorschläge wie diese stimmen wir aktuell beim München-Budget ab. Noch bis Sonntag. Im Anschluss überprüft die Stadt die 20 Vorschläge mit den meisten Stimmen auf ihre Machbarkeit, bevor es dann zur finalen Abstimmung geht. Wie im vergangenen Jahr werden 1 Million Euro bereitgestellt. Das waren die Nachrichten aus München und der Welt.
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2: Genau wissen, wie es wird mit dem Charivari München-Wetter. Ja, da, wie soll ich nur sagen, noch ist es nicht das karibische Wetter, was wir uns erhoffen, aber es könnte in ein paar Tagen kommen. Aber es dauert auch leider noch ein bisschen der Drei-Tage-Trend. Der sagt uns nämlich, morgen erstmal Sonne, dann aber schon wieder Regen. Gibt's das denn? Also erst ab dem Wochenende soll es viel Sonne geben, mit dann aber 20 Grad und mehr.
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2: Die wichtigsten Meldungen aus der Charivari-Verkehrszentrale, Kreis Dachau. Da haben wir die Staatsstraße 2339 Richtung Freising zwischen Ampermoching und Ottershausen ist die gesperrt, denn es hat diesen schweren Unfall gegeben. Ortskundige Autofahrer werden gebeten, das Gebiet weiträumig zu umfahren. Mittlerer Ring, 9 Minuten Zeitverlust zwischen Donnersberger Brücke und Dachauer Straße. Die 99 Autobahnring Süd Richtung Südwest zwischen dem Kreuz Nord und dem Dreieck Allach, 11 Kilometer Stau. Da sind dann doch allerdings 38 Minuten, die ihr länger braucht. Noch einmal Mittlerer Ring zwischen Erfner Straße und Schwabing, 9 Minuten plus.
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2: Hey Leute, die neuesten Blitzer aus München, Stadt und Land. Stadt einwärts die von Karstraße und Stadt auswärts Langwied die Mühlanger Straße.
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2: Im Studio ist der Andi Wenzel und ja, ich meine, so ein Mittwoch, der sagt einem doch, das Wochenende ist nicht mehr fern, gell? Ja, und deshalb gleich sehr, sehr coole Musik. One Republic, Need Your Love, cooler neuer Song von denen. Und es geht los mit Holy Humberstone to Love Somebody.
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95 Charivari, Feel Good Music mit dem Andi Wenzel im Studio. Kleiner Fernsehtipp für heute Abend. Ab morgen werden die meisten von uns vor dem Fernseher sitzen und Fußball schauen. Ja, ist doch klar. Und heute startet die neue Staffel der Bachelor bei RTL. Dieses Jahr heißt es allerdings Die Bachelor, denn es sind zwei Jungs, die die große Liebe suchen. Und zwar nicht miteinander. Also ein großer Tag für alle Fans des Trash-Fernsehens. Heute um 20.15 Uhr bei RTL. Bis dahin gibt es Feel Good Music mit J-Lo und

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1: Im Studio der Andi Wenzel und Melanie C. hören wir gleich. Mit Drum Machine. Das Ding geht wirklich ab.
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1: Genau wissen, wie es wird mit dem Charivari München-Wetter. Das sieht nicht so toll aus da draußen und es wird weiterhin einigermaßen regnerisch bleiben. Also zwischendurch gibt es auf jeden Fall kräftige Schauer, wahrscheinlich sogar Gewitter noch dazu. Ja. Für die Natur ist es ganz okay und wir freuen uns aber trotzdem, wenn es dann wieder richtig schön wird, oder? Und was sagt uns der 3-Tage-Trend? Er sagt, morgen zunächst mal in der Früh sonnig. Das ist ja schon mal schön. Nachmittags gibt es aber schon wieder Regen. Erst ab dem Wochenende gibt es viel Sonne mit 20 Grad und mehr.
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1: Die wichtigsten Meldungen gibt's natürlich bei uns immer direkt zuallererst, und zwar aus der Charivari-Verkehrszentrale. Kreis Dachau, ja, das ist dieser Unfall zwischen Amper-Moching und Ottershausen, die Sperre. Es hat einen schweren Unfall gegeben. Ortskundige Autofahrer werden gebeten, das Gebiet weiträumig zu umfahren. Dann habe ich die 99 Richtung Lindau zwischen Volkmanning-Nord und Dreieck-Allach. 44 Minuten plus, das ist auch eine ganze Menge. 8 Minuten Verspätung am Mittleren Ring zwischen Nymphenburger Straße und Hansastraße.
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1: Die neuesten Blitzer aus München, Stadt und Land. Stadt einwärts von K-Straße, Stadt auswärts Land wie die Mühlanger Straße.
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0: Hier ist 95.5 Charivari am Mittwochnachmittag. Ihr wisst, wir sind der Radiosender, der euch mit viel Gut durch den Tag bringt. Manchmal gibt es aber auch Momente, da muss man über Dramatisches reden. Wir schauen in den Landkreis Dachau. Da hat es nämlich einen schlimmen Busunfall mit Kindern gegeben. Wir haben ja darüber berichtet, auch in den Nachrichten. Zwei Busse sind da zusammengestoßen. 30 Verletzte hat es gegeben. Der Unfall passierte heute Mittag zwischen Ampermoching und Ottershausen. Neuigkeiten bekommt ihr natürlich alle 30 Minuten in den Charivari-Nachrichten.
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1: Im Studio der Andi Wenzel. Britney Spears gibt's gleich. Yeah. Oops, I did it again. Ein 2000er. Und da gibt's natürlich noch einen aktuellen. Das ist Teddy Swims, sein neuer Song Mr. Know-It-All. All dies jetzt gleich hier bei uns.
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2: Hier sind die Nachrichten mit Sebastian Uhl. Ein Großeinsatz läuft aktuell im Landkreis Dachau. Bei einem Busunglück nahe Hebertshausen sind mehrere Menschen verletzt worden, darunter auch Kinder. Lokalreporter Ludwig Haas, was wissen wir bisher?
3: Zwei Busse sind auf einer Landstraße zwischen Ampermoching und Ottershausen zusammengestoßen. Laut der Polizei gibt es mehrere Verletzte, darunter auch Kinder, die mittelschwer bis schwer verletzt wurden. Die Strecke ist aktuell gesperrt. 4 Rettungshubschrauber sind im Einsatz. Wie genau es zu dem Unfall kommen konnte, ist noch völlig unklar.
2: Alle Updates zu dem Unglück hört ihr sofort bei uns. Ganz dringend auf Geld angewiesen ist aktuell der TSV 1860 München nach dem Zwangsabstieg in die Regionalliga. Thema heute auch im Rathaus bei einem Treffen zwischen Löwenpräsident Mang und OB Krause. Konkret geht's um die Stadionmiete im Grünwalder Stadion. Die 60er hoffen, dass die Stadt die Miete deutlich senkt. Pandemien verhindern und Krankheiten schneller in den Griff bekommen. Das ist das Ziel des neuen Zentrums für Diagnostik und Forschung der LMU. München-Reporterin Cora Weidner.
4: Feierliche Eröffnung heute Mittag im Max-von-Pettenkofer-Institut in der Ludwigsvorstadt. Im neuen hochmodernen Zentrum der Ludwigs-Maximilians-Universität werden Forschungsergebnisse aus der Virologie und Mikrobiologie schneller zu Patienten gelangen. Ein wichtiger Schritt in der medizinischen Forschung, betont Wissenschaftsminister Blume.
2: Während der Ampelregierung haben sie für heftige Diskussionen gesorgt. Mittlerweile sind Wärmepumpen in Neubauten oft die erste Wahl. Von knapp 60.000 Wohnungen und Häusern, die vergangenes Jahr fertiggestellt worden sind, nutzen 3/4 Wärmepumpen als Hauptheizquelle. Und noch die gute München-Nachricht. Ein Beachvolleyballplatz am Flaucher oder mehr Vogelhäuser für die Artenvielfalt? Über Vorschläge wie diese stimmen wir aktuell beim München-Budget ab. Noch bis Sonntag. Im Anschluss überprüft die Stadt die 20 Vorschläge mit den meisten Stimmen auf ihre Machbarkeit, bevor es dann zur finalen Abstimmung geht. Wie im vergangenen Jahr werden 1 Million Euro bereitgestellt. Das waren die Nachrichten aus München und der Welt.
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5: Genau wissen, wie es wird mit dem Charivari München-Wetter. Ja, das ziert sich noch ein bisschen, das Wetter. Bis es richtig schön wird, wird es Wochenende. Ja, heute noch kräftige Schauer, Gewitter womöglich auch dabei. Der Drei-Tage-Trend sagt, morgen erstmal Sonne, aber nachmittags gibt es auch leider schon wieder Regen, erst ab dem Wochenende. Ich habe es gerade schon angedeutet. Viel Sonne, dann aber auch gerne mit über 20 Grad.
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5: Die wichtigsten Meldungen aus der Charivari-Verkehrszentrale. Ja, natürlich. Kreis Dachau zwischen Ampermoching und Ottershausen. Diese Sperre, da hat es diesen schweren Unfall gegeben. Ortskundige Autofahrer werden gebeten, das Gebiet weiträumig zu umfahren. A99 Westrichtung Lindau.

0: zwischen Neuherberg und Dreieckerlach. 9 Kilometer Stau, da sind es 42 Minuten, die ihr länger braucht. 16 Minuten Verspätung auf der 99 Autobahnring zwischen Freudmanning Nord und Aschheim-Ismaning. Und das sind sie aber auch, die Meldungen.
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0: Derzeit keine Blitzermeldung.
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0: Im Studio der Andi Wenzel. Hier gibt's Ray mit Where is my husband?
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0: Holla Hoppestock.
1: Ja, warum ist das auf einmal so kalt? Das kann doch alles nicht wahr sein.
0: Wir waren uns doch einig darüber, dass wir bis September, Oktober hier nur Sonne haben wollen, oder? Also nee, aber es lässt sich erklären. Das, was da gerade passiert, ist die Schafskälte. Ja. Ursache ist Polarluft, die zu uns rübergezogen kommt, wenn wir gestohlen bleiben. Und die kommt immer im Juni. Das Gute, ab dem Wochenende wird es wieder schöner und wärmer. Ja.

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2: Ich hätte da eine ganz coole Nummer für uns alle. Mika, relax, take it easy. Wie wär's denn damit? Jetzt gleich hier.
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12: Genau wissen, wie es wird mit dem Charivari München-Wetter. Ja, das ist jetzt momentan eine ganz schön durchwachsene Woche derzeit. Aber das Schöne ist ja, dass wir alle wissen, dass es zum Wochenende dann schon wieder sonnig und schön wird. Und dann gibt es eben auch Temperaturen schon wieder über 20 Grad. Heute sind wir gerade mal knapp 12 Grad. Mehr ist da jetzt mal gerade nicht drin.
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12: Die wichtigsten Meldungen natürlich bei uns aus unserer Charivari-Verkehrszentrale. Die 99 Richtung Nürnberg zwischen Hohenbrunn und Hade hat es diesen schweren Unfall gegeben. Gefahr durch eine ungesicherte Unfallstelle. Dann der Kreis Dachau zwischen Ampermoching und Ottershausen. Da ist dann diese Sperre. Auch da hat es einen schweren Unfall gegeben. Ortskundige Autofahrer werden gebeten, dieses Gebiet weiträumig am besten zu umfahren. Die 99 Westrichtung Lindau zwischen Neuherberg und Dreieck Allach. 44 Minuten plus. Die 99 München Südwest Richtung München Süd zwischen Fröttmanning Nord und Kirchheim 18 Minuten plus.
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12: Die neuesten Blitzer aus München, Stadt und Land. Das ist einer. Stadt auswärts die Ungererstraße.
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2: Es ist einfach fantastisch. 2.500 Flocken und die gehen am Freitag raus. Ja? Das ist so sicher wie nichts anderes. Natürlich gibt es eine ganze Menge Aspirantinnen und Aspiranten, die gerne diese 2.500 Euro haben wollen. Unter anderem Philipp Brauchle. Hallo Philipp, grüß dich.
3: Ja, servus, hi.
2: Servus, hi. Schön, dass du dabei bist.
3: Danke.
2: Was machst du heute?
3: Na, wir versuchen nochmal den Hund vor die Tür zu kriegen. aber dann, der ist momentan da eher nicht so in der Stimmung dafür.
2: Achso, okay, ja, das kann ich verstehen. Da kann man, das, man sagt ja auch, man sollte da keine Hunde vor die Tür jagen bei diesem Wetter, sozusagen.
3: Ja, ja, schön. Regnet, Katzen und Hunde.
2: Lieber Philipp, du hast gesagt, 20 Jahre München. Was hast du in all dieser Zeit erlebt und mit wem willst du das feiern?
3: Oh Gott, das feiern wir mit sämtlichen Leuten, die wir da über die Zeit her kennengelernt haben. Es war, ach Gott, von Studium über normale Arbeit hin und zurück und sämtliches alles kennengelernt. Ach ja, es war eine schöne Zeit oder ist es ja immer noch.
2: Ja klar, also ich meine, es ist ja nicht lange her, sondern es ist eine feine Zeit, die du jetzt schon verlebt hast und du wirst ja auch nicht mehr weggehen, oder?
3: Nö, sieht nicht so aus. Wir bleiben hier.
2: Ja, es geht ja den meisten von uns irgendwie so, auch wenn man woanders herkommt, dass man dann doch sagt, ja, so schön habe ich es woanders eigentlich gar nicht erlebt.
3: Also, das ist, ich hoffe doch.
2: Gut, also pass auf. Du bist jetzt sozusagen auf dem obersten Regal, in der obersten Kategorie und wie gesagt gezogen wird am Freitag. Ich gratuliere dir dazu jetzt schon mal. Natürlich ist es noch nicht ganz erledigt, aber ich drücke dir auf jeden Fall die Daumen und du kriegst hier
3: vielen lieben Dank.
2: Fantastischen Philipp-Applaus, den du schon so lange verdient hast. Ja. Ja.
3: Danke.
2: Nur für dich. Ja.
3: Das ist auch, da freuen wir uns.

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2: Im Studio der Andi Wenzel. Maroon 5 gibt's gleich. Wir blicken schon mal nach vorne auf den Sonntag. Sonntagmorgen, Sunday morning. Gleich hier.
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2: Hier sind die Nachrichten mit Sebastian Uhl. Der Großeinsatz im Landkreis Dachau dauert an. Bei einem Busunglück nahe Hebertshausen sind am Mittag mehrere Menschen verletzt worden, darunter auch Kinder. Lokalreporter Ludwig Haas.
3: Zwei Busse sind auf einer Landstraße zwischen Ampermoching und Heimhausen zusammengestoßen. Laut der Polizei gibt es mehrere Verletzte, darunter auch Kinder. Drei Schwerverletzte mussten mit Hubschraubern ins Krankenhaus geflogen werden. Die Strecke ist weiterhin gesperrt. Inzwischen sind Gutachter vor Ort, die zur Unfallursache ermitteln.
2: Ganz dringend auf Geld angewiesen ist aktuell der TSV 1860 München nach dem Zwangsabstieg in die Regionalliga. Thema heute auch im Rathaus bei einem Treffen zwischen Löwenpräsident Mang und OB Krause. Unter anderem ging es um die Stadionmiete im Grünwalder Stadion. Die 60er hoffen, dass die Stadt die Miete deutlich senkt. Genaueres aus den Gesprächen ist aber noch nicht bekannt. Pandemien verhindern und Krankheiten schneller in den Griff bekommen. Das ist das Ziel des neuen Zentrums für Diagnostik und Forschung der LMU. München-Reporterin Cora Weidner.
4: Feierliche Eröffnung heute Mittag im Max-von-Pettenkofer-Institut in der Ludwigsvorstadt. Im neuen hochmodernen Zentrum der Ludwigs-Maximilians-Universität werden Forschungsergebnisse aus der Virologie und Mikrobiologie schneller zu Patienten gelangen. Ein wichtiger Schritt in der medizinischen Forschung, betont Wissenschaftsminister Blume.
2: Während der Ampelregierung haben sie für heftige Diskussionen gesorgt. Mittlerweile sind Wärmepumpen in Neubauten oft die erste Wahl. Von knapp 60.000 Wohnungen und Häusern, die vergangenes Jahr fertiggestellt worden sind, nutzen 3/4 Wärmepumpen als Hauptheizquelle. Und noch die gute München-Nachricht. Ein Beachvolleyballplatz am Flaucher oder mehr Vogelhäuser für die Artenvielfalt. Über Vorschläge wie diese stimmen wir aktuell beim München-Budget ab. Noch bis Sonntag. Im Anschluss überprüft die Stadt die 20 Vorschläge mit den meisten Stimmen auf ihre Machbarkeit, bevor es dann zur finalen Abstimmung geht. Wie im vergangenen Jahr werden 1 Million Euro bereitgestellt. Das waren die Nachrichten aus München und der Welt.
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5: Genau wissen, wie es wird mit dem Charivari München-Wetter. Ja, die nächsten Tage, wir müssen noch ein bisschen durchhalten jetzt. Hilft nichts. Morgen und übermorgen ist es noch irgendwie schwerst durchwachsen und da gibt es auch noch schon immer mal wieder einen kleinen Schauer. Auch mal gerne Sonne zwischendurch. Aber so richtig sonnig wird es erst am Samstag und vor allem am Sonntag mit Temperaturen über 20 Grad.
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5: Ja, wir haben es in den Nachrichten gehört.

0: Dachau natürlich, zwischen Ampermoching und Ottershausen, diese Sperre. Es hat einen schweren Unfall gegeben. Ortskundige Autofahrer werden gebeten, dieses Gebiet weiträumig zu umfahren. A96 Richtung Lindau, zwischen Oberpfaffenhofen und Wörthsee, Standstreifen blockiert, zwei defekte Fahrzeuge. Mittlerer Ring zwischen Lerchenauer Straße und die Lindenstraße, 13 Minuten plus. Und das ist es, ehrlich gesagt, jetzt hier auch schon. Nein, da kommt noch die 99 Richtung Nürnberg zwischen Ottobrunn und Haar. Und da habt ihr 47 Minuten Zeitverlust. Und die 99 West Richtung Lindau zwischen Neuherberg und Dreieck-Allach, 43 Minuten plus.
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0: Den neuesten Blitzer aus München, Stadt und Land, Stadt einwärts, Haar, Wasserburger Straße, Stadt auswärts, Schwabing, die Ungerer Straße, A8 in Obermenzing am Autobahnende.
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0: Im Studio ist der Andi Wenzel. Viele andere Leute helfen jetzt gleich hier mit. Kevin Little zum Beispiel mit diesem fantastischen Song Turn Me On. Yeah. Er ist ein Held in der Karibik, der Bursche. Oder wir werden Leonie mit Callum Scott hören. Oder es geht los hier mit Felix Jähn. Boy, you turn me.
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Charlie Wessel hier, Mittwochnachmittag, 95.5 Charivari, ja klar. 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
2: Hier geht's gleich los mit New Generation. Sehr coole Nummer, oder?
3: Jo.
2: Rescue Me. Und dann gibt's noch einen von heute, oder sagen wir so ein bisschen neueren. George Ezra und Budapest. Das hier gleich.
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12: Hier sind die Nachrichten mit Sebastian Uhl. Nach dem schweren Busunglück im Landkreis Dachau beklagen die Einsatzkräfte jetzt das erste Todesopfer. Ein Schüler einer zweiten Klasse. Zwei Kinder und eine Lehrerin wurden schwer verletzt, 26 weitere Kinder leicht. Die Grundschulklasse kam von einem Ausflug zurück, als es zu dem Unfall kam. Die Strecke ist weiter vollgesperrt, die Polizei ermittelt zur Ursache. Auf die Straße gehen gegen die Sparpläne der Bundesregierung. Das planen heute die Beschäftigten aus dem Gesundheitswesen auch bei uns in München. Seit einer halben Stunde gibt es einen großen Protest am Odeonsplatz. Am Freitag sollen außerdem rein symbolisch die Krankenhäuser 2 Stunden schließen. Und wie geht's weiter mit den Münchner Löwen nach dem Zwangsabstieg in die Regionalliga und der drohenden Insolvenz? Heute war Krisengipfel im Rathaus. Vereinspräsident Mang traf Obi Krause. Die 60er hoffen auf eine Zusage der Stadt, dass die Miete fürs Grünwalder Stadion deutlich sinkt. Das waren die Nachrichten aus München, Stadt und Land.
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13: Genau wissen, wie es wird mit dem Charivari München-Wetter. Ja, wir haben jetzt heute noch dieses durchwachsene Wetter. Das wird auch morgen noch so sein. Ich muss leider sagen, am Freitag wird es sehr wahrscheinlich auch noch einzelne Regenfälle geben. Da wird es aber langsam besser. Samstag und Sonntag soll es aber dann sonnig sein.
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13: Wichtigste Meldung aus der Charivari-Verkehrszentrale im Kreis Dachau. Ist es immer noch natürlich die Staatsstraße dort zwischen Ampermoching und Ottershausen, die ist gesperrt nach dem schweren Busunfall. Wir haben es gerade gehört. Also dieses Gebiet bitte weiträumig umfahren. Mittlerer Ring zwischen Leopoldstraße und Dietlindenstraße, dichter Verkehr 13 Minuten plus. Die 99 West Richtung Lindau zwischen Neuherberg und Dreieck Allach 45 Minuten, die ihr länger braucht. Die 99 München Südwest Richtung Süd zwischen Freudmanning Nord und Kirchheim 29 Minuten Zeitverlust.
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13: Und da sind die Blitzer. Stadteinwärts H. Wasserburger Straße. Schwabing stadtauswärts die Ungerer Straße. Und A8 in Obermenzing am Autobahnende.
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wie soll ich mal sagen, die den Raum mit Sonne füllt. Schon wenn sie nur ein paar Töne singt, dann ist es schon wunderbar. Und jetzt hören wir ihren derzeitigen Song So Easy to Fall in Love.

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2: Könnt ihr euch erinnern? NSYNC. Die 2000er. Bye, bye, bye. Wahnsinn, oder? Was für ein geiler Song. Und aktuell habe ich auch einen dabei. Yo, Taylor Swift, The Fate of Ophelia, jetzt gleich hier.
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2: Hier sind die Nachrichten mit Sebastian Uhl. Wir schauen als erstes wieder in den Landkreis Dachau nach dem schweren Unfall zwischen zwei Bussen. Hier gibt es jetzt traurige Nachrichten. Lokalreporterin Arabella Schäffler.
3: Ein Schüler einer zweiten Klasse ist laut Polizei ums Leben gekommen. Außerdem wurden zwei Kinder und eine Lehrerin schwer verletzt, 26 weitere Kinder leicht. Die Klasse war auf dem Rückweg von einem Ausflug, als es zu dem Zusammenstoß mit einem leeren Linienbus kam. Die Strecke zwischen Ampermoching und Heimhausen ist weiterhin gesperrt. Die Polizei ermittelt zur Unfallursache.
2: Die Bundesregierung muss sparen. Dabei trifft es besonders das Gesundheitswesen. So sehen es zumindest die Pläne von Ministerin Wagen vor. Bundesweit protestieren heute tausende Beschäftigte dagegen, auch bei uns in München. Am Odeonsplatz ist um 17 Uhr eine größere Demo gestartet. Am Freitag sollen aus Protest außerdem die Kliniken für 2 Stunden schließen. Allerdings nur symbolisch, der Betrieb läuft trotzdem weiter. Es ist ein bayernweites Phänomen. Immer öfter werden Haustiere ausgesetzt und landen oft, wenn sie überleben und gefunden werden, im Tierheim. Wie ist die Situation bei uns in München? Tierheimsprecherin Christina Berchtold im Interview.
4: Wir im Münchner Tierheim haben momentan auch ein paar mehr Fundtiere als sonst. Wir haben Ende Mai zum Beispiel 9 in einer Schachtel ausgesetzte Meerschweinchenbabys aufgenommen und auch ein paar einzelne Kaninchen. Aber es waren halt gerade eben auch noch Pfingstferien und zu den Ferienzeiten sind es leider immer ein paar mehr als sonst.
2: Laut Bayerischem Tierschutzbund haben Tierheime immer weniger freie Plätze und sind dringend auf Spenden angewiesen. Damit möglichst jede Wohnung Glasfaser bekommt, hat das Bundeskabinett eine Reform des Telekommunikationsgesetzes beschlossen. Internetanbieter sollen künftig das Recht haben, Glasfaserkabel auch innerhalb von Gebäuden zu verlegen, wenn vor dem Haus bereits ein Anschluss liegt. Bundestag und Bundesrat müssen noch zustimmen. Und noch die gute München-Nachricht. Ungefähr 11.000 Fahrgäste, so viele sind es jeden Tag, die mit der neuen Tramlinie 14 zwischen Pasing und dem Gondrellplatz unterwegs sind. Die Superbilanz hat die MVG jetzt nach 100 Tagen gezogen. Auch mit der Pünktlichkeitsquote von 80% ist die MVG zufrieden. Das waren die Nachrichten aus München und der Welt.
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5: Genau wissen, wie es wird mit dem Charivari in München. Wetter, ja, der Blick nach draußen macht das Wetter leider nicht schöner, obwohl wir das häufig gerne so hätten. Aber es bleibt noch ein bisschen so. Also auch morgen und übermorgen müssen wir damit rechnen, dass es immer mal wieder auch Regen gibt. Dafür wird das Wochenende schön. Also wenn unsere Jungs dann auch Fußball spielen müssen am Sonntag, dann soll es Temperaturen um die 20 bis 25 Grad geben. Ja.
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5: Die wichtigste Meldung aus der Charivari-Verkehrszentrale, natürlich immer noch dieses furchtbare Unglück da zwischen Ampermoching und Untershausen. Da ist immer noch die Staatsstraße gesperrt nach dem schweren Busunfall. Bitte das Gebiet weiträumig umfahren. Mittlerer Ring, Georg-Brauchle-Ring zwischen Lerchenauer Straße und die Lindenstraße, 21 Minuten, die ihr länger braucht. Die 99 Richtung Lindau zwischen Neuherberg und Dreieck Allach, 8 Kilometer, 31 Minuten plus. Die 99 München-Südwest Richtung Süd zwischen Neuherberg und Aschheim-Ismaning, 42.

0: Minuten, die ihr länger braucht. Und dann habe ich jetzt gar nichts mehr.
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0: Gut, da sind die Blitzer, und zwar die neuesten aus München, Stadt und Land. Stadteinwärts H, die Wasserburger Straße. Stadt auswärts Schwabing, die Ungerer Straße. Und A8 in Obermenzing am Autobahn N.
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0: Im Studio ist der Andi Wenzel. Schön, dass ihr alle dabei seid. Da sind noch einige andere auch dabei. Ja, Bruno Mars zum Beispiel, Michael Schulte, Harry Styles, Maroon 5 und.
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2: Bei uns gibt's jetzt gleich Musik von Craig David, 7 Days.
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10: Hier sind die Nachrichten mit Sebastian Uhl. Nach dem schweren Busunglück im Landkreis Dachau beklagen die Einsatzkräfte jetzt das erste Todesopfer. Ein Schüler einer zweiten Klasse. Zwei Kinder und eine Lehrerin wurden schwer verletzt, 26 weitere Kinder leicht. Die Grundschulklasse kam von einem Ausflug zurück, als es zu dem Unfall kam. Die Strecke ist weiter vollgesperrt, die Polizei ermittelt zur Ursache. Auf die Straße gehen gegen die Sparpläne der Bundesregierung. Das planen heute die Beschäftigten aus dem Gesundheitswesen, auch bei uns in München. Seit einer halben Stunde gibt es einen großen Protest am Odeonsplatz. Am Freitag sollen außerdem rein symbolisch die Krankenhäuser 2 Stunden schließen. Und wie geht's weiter mit den Münchner Löwen nach dem Zwangsabstieg in die Regionalliga und der drohenden Insolvenz? Heute war Krisengipfel im Rathaus. Vereinspräsident Mang traf Obi Krause. Die 60er hoffen auf eine Zusage der Stadt, dass die Miete fürs Grünwalder Stadion deutlich sinkt. Das waren die Nachrichten aus München, Stadt und Land.
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2: Genau, wissen, wie es wird mit dem Charivari München-Wetter. Die nächsten beiden Tage sind leider noch irgendwie leicht verregnet. Da müssen wir durch. Aber am Wochenende soll es schön sein. Temperaturen dann gerne so auch bei 20 bis 25 Grad, gerade am Sonntag.
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2: Wichtigste Meldung aus der Charivari-Verkehrszentrale. Da haben wir natürlich noch diese Sperrung der Staatsstraße zwischen Ampermoching und Ottershausen. Wir haben es gerade in den Nachrichten.

0: also dieses Gebiet bitte weiträumig umfahren. Dann habe ich den mittleren Ring hier, und zwar zwischen Lerchenauer Straße und die Lindenstraße, 20 Minuten, die ihr länger braucht. Eine halbe Stunde Zeitverlust habt ihr auf der A99 West Richtung Lindau, und zwar zwischen Neuherberg und dem Dreieck Allach, und 40 Minuten Verspätung auf dem Autobahnring Südwest Richtung Süd zwischen Volkmanning Nord und Aschheim-Ismaning.
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0: Den neuesten Blitzer aus München. Stadt und Land, Stadt einwärts die Wasserburger Straße in Haar. Stadt auswärts Schwabing die Ungerer und A8 in Obermenzing am Autobahnende.
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Hey, 95 vom Charivari, endlich! Morgen geht's los, ja? Dann ist endlich Fußball-Weltmeisterschaft. Ich freue mich sehr drauf, ehrlich. Seit Montag gibt es jeden Tag um diese Zeit die Fernsehmoderatorin Katrin Müller-Hohenstein mit allen Anekdoten rund um die Vergangenheit.

0: vergangenen WMs, damit wir uns noch mehr freuen können auf die Spiele. Hier ist ihre neueste Folge. Es geht um Grashalme.
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2: Heute mit der Frage, wie viele Grashalme befinden sich auf einem typischen Fußballplatz?
3: Bessere Frage. Wer macht sowas? Also ich meine Nachzählen. Dafür hat ja nicht mal der Schiri Zeit. Aber auf zum fröhlichen Erbsenzählen bzw. Grashalmzählen. Also, so ein internationales UEFA-Fußballfeld ist 105 mal 68 Meter groß. Und wenn wir davon ausgehen, dass sich auf einem Quadratzentimeter etwa 5 bis 7 Halme befinden, dann macht das durchschnittlich 60.000 Halme pro Quadratmeter. Oder eben auf die gesamte Spielfeldgröße hochgerechnet, eine ganze Menge. Fast eine halbe Milliarde Grashalme können die vielen internationalen Fußballerbeine dann schon mal platt trampeln. Also wenn sich alle Spieler auch wirklich bewegen.
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2: Ja, stimmt. Der Feierabend ist der schönste Abend. Ja, klar. Und da hören wir jetzt gleich.

0: Dancing in the Moonlight. Oh, werden wir den Mond sehen heute Abend? Naja, weiß nicht. Mal gucken. Schauen wir. Aber Leonie werden wir gleich hören. Aktueller Song Don't Worry. Jetzt gleich hier.
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2: Ich bin Joshua Heise. Bei einem schweren Busunfall in Oberbayern ist ein Kind ums Leben gekommen. Ein Reisebus mit Schulkindern war am Mittag im Landkreis Dachau mit einem Linienbus zusammengestoßen. Oliver Urbanke berichtet.
3: Unterwegs waren Schülerinnen und Schüler einer zweiten Klasse. Ein Kind starb bei dem Unfall, wie die Polizei am späten Nachmittag bestätigt hat. Weitere Kinder und eine Lehrerin wurden teils schwer verletzt. Die beiden Busse sind bei Hebertshausen in einer Kurve zusammengestoßen. Im Linienbus waren keine Fahrgäste. Was genau zu dem Unfall geführt hat, ist bislang unklar.
2: Der Tankrabatt läuft wie geplant Ende Juni aus. Das haben die Koalitionsfraktionen von Union und SPD nach Bildinformationen entschieden. Die Steuersenkung auf Sprit hatte seit dem 1. Mai den Literpreis um knapp 17 Cent gesenkt. Als Begründung für das Tankrabatt aus nennt die Koalition die Haushaltslage. Eine Verlängerung sei finanzpolitisch nicht sinnvoll. Beim heutigen Reformgespräch zwischen Bundesregierung, Gewerkschaften und Arbeitgebern wird es heute hoch hergehen. CDU-Generalsekretär Linnemann sagte vor dem Treffen, die Wirtschaft müsse wieder laufen lernen. Deshalb würden sowohl die Gewerkschaften als auch die Arbeitgeberverbände am Ende bei vielen Themen nicht jubeln. Wirtschaftsministerin Reiche zeigt sich

0: Sich offen für Kompromisse bei ihrer umstrittenen Energiewendereform. Die CDU-Politikerin will unter anderem den Ausbau von Wind- und Solaranlagen besser an den Netzausbau anpassen. Trotzdem hält sie daran fest, dass die Leistungen dieser Anlagen bei drohender Überlastung der Stromnetze gedrosselt werden sollen. Gleichzeitig sei sie für andere Vorschläge offen.
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2: Genau, wissen, wie es wird mit dem Charivari Mönchenwetter. Und die nächsten beiden Tage sind noch ein bisschen, würde ich mal sagen, schwer zu nehmen für uns. Doch da wird immer wieder Regen dabei sein. Es kommt die Sonne auch schon mal raus und übt ein bisschen. Und zwar fürs Wochenende. Am Wochenende soll es nämlich dann auch sonnig sein. Und die Temperaturen gerade am Sonntag sollen auf über 25 Grad nach oben gehen.
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2: Die wichtigsten Meldungen aus der Charivari-Verkehrszentrale. Ja, wir haben es gerade gehört. Zwischen Ampermoching und Ottershausen immer noch Sperre der Staatsstraße nach diesem furchtbaren Busunfall. Bitte das Gebiet ganz weiträumig umfahren. Dann habe ich den mittleren Ring. Da gibt es einen Zeitverlust von 25 Minuten zwischen der Lerchenauer Straße und der Dietlindenstraße. Die A99 Richtung Lindau zwischen Neuherberg und Allach. 6 Kilometer, 5 Minuten plus. Und die 99 Autobahnring München und zwar Südwest Richtung Süd zwischen Freudmanningen Nord und Aschheim-Wiesmanningen. 5 Kilometer, 37 Minuten plus.
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2: Und da sind sie, die Blitzer, die neuesten aus München, Stadt und Land, Stadteinwärts Haar, die Wasserburger Straße, Stadtauswärts Schwabing, Ungerer Straße und A8 in Obermenzing am Autobahnende.
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2: Ich bin Joshua Heise. Nach einem schweren Unfall zwischen einem mit Schulkindern besetzten Reisebus und einem leeren Linienbus ist ein Junge gestorben. Wie die Polizei mitteilte, wurden zwei weitere Kinder sowie eine Lehrerin schwer und viele weitere Kinder plus die Busfahrer leicht verletzt. Der Dachauer Landrat Löwel sprach von einem der schwersten Unfälle in der Geschichte des Landkreises. Die Unfallursache ist noch unklar. Nachdem die Bundesregierung angekündigt hat, den Tankrabatt nicht zu verlängern, will der Mineralölkonzern Fuels und Energie die Steuersenkung bis zum Ende weiter in voller Höhe an die Kunden weitergeben. Das habe man versprochen und daran halte man sich, sagte ein Sprecher der Rheinischen Post. Durch den Tankrabatt sollten die durch den Iran-Krieg stark gestiegenen Tankpreise abgefedert werden. Er läuft Ende des Monats aus. Deutschland ist auf Extremhitze als Krisenlage bisher nicht ausreichend vorbereitet. Das warnt ein Bündnis aus Gesundheits- und Klimaexperten kurz vor dem morgigen Hitzeaktionstag. Ursula Winkler berichtet.
3: Das Bündnis warnt vor einem sogenannten Hitzedom-Szenario, bei dem in nur wenigen Tagen Zehntausende Menschen sterben könnten.

0: Bei dem Wetterphänomen bildet eine besonders stark ausgeprägte Hochdruckzone in der Atmosphäre eine Art Kuppel, die dann die Hitze über einem bestimmten Gebiet einschließt und die heiße Luft gefangen hält. Darauf sei Deutschland nicht vorbereitet. Die Experten fordern einen konsequenten und flächendeckenden Hitzeschutz.
1: Die EU-Chemikalienbehörde hat erneut vor sogenannten Ewigkeitschemikalien gewarnt, insbesondere vor dem Stoff TFA. Dieser schade der menschlichen Fortpflanzung und könne ungeborene Kinder schädigen. TFA kommt häufig in der Industrie vor, wird aber auch als Unkrautvernichter oder für Heiz- und Kühlsysteme benutzt. Die EU-Kommission soll jetzt Einschränkungen für den Stoff erarbeiten.
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3: Ich bin Joshua Heise. Bei einem Busunfall in Oberbayern ist ein Zweitklässler ums Leben gekommen. Zwei Schulklassen waren nach Polizeiangaben auf einem Ausflug, als ihr Reisebus bei Hebertshausen mit einem Linienbus kollidierte. Neben dem toten Jungen sind zwei weitere Kinder sowie eine Lehrerin schwer verletzt worden. 30 weitere Kinder, eine Lehrerin und die zwei Busfahrer wurden leicht verletzt. Die Unfallursache ist noch unklar. Der Tankrabatt läuft wie geplant Ende Juni aus. Das haben Union und SPD nach Bildinformationen entschieden. Eine Verlängerung sei finanzpolitisch nicht sinnvoll, so Unionsfraktionsvize Müller. Die Koalition hatte die Spritsteuer seit dem 1. Mai um knapp 17 Cent pro Liter gesenkt. Sollte sich die Lage ab dem 1. Juli dramatisch ändern, könne man trotzdem schnell reagieren, hieß es weiter. Das Bundeskabinett hat eine neue Strategie für die Luftfahrt beschlossen. Das Ziel: Deutschland soll innerhalb der nächsten 15 Jahre zur führenden Luftfahrtnation werden. Die Industrie fordert dazu konkrete Maßnahmen, allen voran niedrigere Steuern und weniger Bürokratie. Nach Branchenangaben haben sich die Standortkosten seit der Corona-Pandemie teils verdoppelt. In Würzburg und dem benachbarten Gerbrunn muss das Leitungswasser abgekocht werden. Bei einer Routineuntersuchung in einem Pumpwerk sind Bakterien entdeckt worden. Das Wasser soll vor der Nutzung sprudelnd aufgekocht und mindestens 10 Minuten abgekühlt werden, auch zum Zähneputzen oder Wundenwaschen. Besonders gefährdet sind Kinder, ältere Menschen und Personen mit schwachem Immunsystem.
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3: Ich bin Yves Simon. Nach einem schweren Unfall zwischen einem mit Schulkindern besetzten Reisebus und einem leeren Linienbus bei Hebertshausen im Landkreis Dachau ist ein Junge gestorben. Wie die Polizei jetzt mitgeteilt hat, sind zwei weitere Kinder sowie eine Lehrerin schwer verletzt worden und viele weitere Kinder und auch der Busfahrer wurden leicht verletzt. Der Dachauer Landrat Löwel spricht von einem der schwersten Unfälle in der Geschichte des Landkreises. Die Ursache für den Unfall, die ist noch unklar. Der sogenannte Tankrabatt fällt wie geplant Ende dieses Monats, also Ende Juni, weg. Das hat Unionsfraktionsvize Müller in der ARD bestätigt. Die Koalition hatte die Spritsteuer im Mai und Juni um knapp 17 Cent pro Liter gesenkt. Für uns berichtet Ursula Winkler.
4: Der Tankrabatt war von Beginn an für 2 Monate geplant. Zuletzt hatte es aber viele Debatten über eine mögliche Verlängerung gegeben. Jetzt ist das Ende amtlich. Der Rabatt habe gut gewirkt, heißt es aus den Regierungsfraktionen, aber er sei finanzpolitisch nicht sinnvoll. Man könne es sich in der aktuellen Lage nicht leisten, Schulden dafür aufzunehmen. Damit dürften die Preise an den Zapfsäulen ab Juli wieder nach oben gehen und das kurz vor den Sommerferien.
3: Im Berliner Kanzleramt sind Union und SPD mit Arbeitgebern und Gewerkschaften zu Beratungen über das große Reformpaket zusammengekommen. Es geht um Arbeitsmarkt, Steuern, Sozialversicherungen und Bürokratieabbau. Am 1. Juli soll der Koalitionsausschuss die Eckpunkte beschließen. Die Ausgangslage ist aber schwierig. Die Gewerkschaften lehnen viele Reformpläne der Regierung aus Union und SPD ab. Die USA werden den Iran wieder angreifen. Das hat US-Präsident Trump angekündigt. Das US-Militär hatte den Iran erst gestern hart getroffen und heute wird es wieder passieren, so hat es Trump im Weißen Haus formuliert. Gleichzeitig fordert er die Regierung im Iran dazu auf, einem Abkommen zuzustimmen. Die USA und der Iran hatten sich zuvor gegenseitig immer wieder angegriffen, trotz vereinbarter Waffenruhe.
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3: Ich bin Yves Simon. Bei Hebertshausen im Landkreis Dachau in Oberbayern ist ein Junge bei einem schweren Busunfall ums Leben gekommen. Zwei weitere Kinder und auch die Lehrerin sind schwer verletzt worden, viele weitere Schüler und beide Busfahrer leicht. Michaela Grob von der zuständigen Polizei.
4: Also wie das passieren konnte, das ist jetzt letztendlich Aufgabe, sage ich mal, die Unfallursache auch mit Hilfe eines Gutachters zu ermitteln. Wir werden die Ursache sicher nicht heute und auch nicht in den nächsten Tagen benennen können. Da werden jetzt mehrere Untersuchungen, vielleicht auch ein unfallanalytisches Gutachten, sage ich mal, notwendig sein.
3: Ein Schulreisebus war mit einem leeren Linienbus zusammengestoßen. Im Berliner Kanzleramt hat am Abend die heiße Phase für das große Reformpaket der schwarz-roten Bundesregierung begonnen. Union und SPD beraten dort gerade mit Arbeitgebern und Gewerkschaften über Änderungen am Arbeitsmarkt, bei Steuern, Sozialversicherungen und beim Bürokratieabbau. Am 1. Juli soll der Koalitionsausschuss die Eckpunkte festlegen. Bundeskanzler Merz spricht von Reformen höchster Priorität, um Deutschland wieder auf Wachstumskurs zu bringen. Seit Ausbruch des Iran-Kriegs ist die Straße von Hormuz weitgehend dicht. Jetzt aber behauptet Präsident Trump, das US-Militär hätte in einer geheimen Mission mehr als 200 Handelsschiffe sicher durch die Meerenge geleitet. Mehr als 100 Millionen Barrel Öl sind demnach jetzt zusätzlich auf dem Weltmarkt, obwohl der Iran den Schiffsverkehr in der Meerenge mit Drohungen und Angriffen weitgehend lahmgelegt hat. Eine unabhängige Bestätigung für Trumps Angaben gibt es bisher nicht. Vor dem Start der Fußball-Weltmeisterschaft morgen sorgt der Fall des somalischen Schiedsrichters Omar Artan für Wirbel. Er ist ja Afrikas Schiedsrichter des Jahres und trotzdem wurde ihm von den USA die Einreise verweigert, offenbar aus Sicherheitsgründen, wie es heißt. FIFA-Präsident Infantino hat sich jetzt auch zu dem Fall geäußert in einem Statement. Er nennt das Ganze zwar unglücklich, betont aber auch, der Weltverband müsse die Entscheidungen der Gastgeber respektieren und wörtlich, die FIFA sei nicht der König der Welt.
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2: Ich bin Yves Simon. Bei Hebertshausen in Oberbayern hat es einen schweren Unfall mit einem Reisebus gegeben, in dem Schulkinder waren. Das Fahrzeug mit Zweitklässlern der Grundschule Heimhausen an Bord ist in einer engen Kurve mit einem entgegenkommenden Linienbus zusammengekracht. Ein Junge wurde so schwer verletzt, dass er noch an der Unfallstelle gestorben ist. Zwei Kinder und eine Lehrerin haben schwerste Verletzungen erlitten. Es gibt ansonsten auch noch 30 weitere Verletzte. Die Ursache des Unfalls ist noch unklar. Die Staatsanwaltschaft hat einen Gutachter eingesetzt. Alkohol aber soll nach ersten Tests bei keinem der beiden Fahrer eine Rolle gespielt haben. Die Spitzen der Regierungskoalition sprechen seit dem Abend mit Gewerkschaften und Arbeitgeberverbänden über geplante Reformen bei Rente, Kranken- und Pflegeversicherung sowie bei der Steuerberechnung. Das Treffen findet im Berliner Kanzleramt statt. Bundeskanzler Merz betont, er wolle vor allem auf Dialog setzen, nicht nur innerhalb von Union und SPD, sondern auch zwischen Arbeitgebern und Gewerkschaften. Papst Leo XIV. Hat in Barcelona in der Sagrada Familia eine Messe zum 100. Todestag des Architekten Antonio Gaudi gefeiert und den Jesusturm gesegnet. Durch ein Doppelkreuz aus Bayern ist die Basilika jetzt das höchste Gotteshaus der Welt und löst das Ulmer Münster ab. Bei einer Licht- und Feuerwerksshow wurde Gaudi außerdem mit einer großen Drohneninszenierung geehrt. Heute startet die Fußball-WM, also seit eben haben wir ja schon Donnerstag. Und die deutsche Fußballnationalmannschaft wird die Eröffnung heute Abend der WM in ihrem Quartier gemütlich vor der Leinwand am Pool mitverfolgen. Lange gedulden, bis sie dann endlich selbst ins Geschehen eingreifen können, müssen die Spieler allerdings nicht, denn schon am Sonntag trifft das Team auf Curaçao. David Raum freut sich, dass es endlich losgeht.
3: Insgesamt freuen wir uns alle drauf, wenn die WM endlich beginnt. Man hat so ein bisschen die ganze Saison ist ja im Hinterkopf gehabt. Ich glaube, die ganze Welt ist ready. Man sieht auch im Internet immer wieder, der Hype ist langsam da für die WM. Ich glaube, wenn dann das erste Spiel gespielt ist, dann kommt jeder auch so ein bisschen in Fahrt und in WM-Stimmung.
2: Den WM-Auftakt am Abend bestreitet Mitgastgeber Mexiko gegen Südafrika. Anpfiff ist um 21 Uhr deutscher Zeit.
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2: Ich bin Yves Simon. Die USA haben gerade trotz der Waffenruhe wieder Ziele im Iran angegriffen. Das US-Militär spricht von Selbstverteidigungsschlägen als Reaktion auf anhaltende iranische Aggression. Iranische Staatsmedien melden Explosionen an der Südküste und auch in der Region Bandar Abbas. Schon in den letzten Tagen hatten sich Iran, Israel und die USA trotz der Feuerpause wieder gegenseitig beschossen. Beobachter fürchten eine neue Eskalation im Streit um die strategisch wichtige Straße von Hormuz. Gespräche beendet. Die Spitzen der schwarz-roten Bundesregierung haben am Abend mit Gewerkschaften und Arbeitgeberverbänden über Arbeitsmarkt, Sozialversicherungen, Bürokratieabbau und Steuerpolitik beraten. Regierungssprecher Cornelius hat nichts zu den Inhalten gesagt, nur so viel. Die Sozialpartner wollen den Reformprozess konstruktiv begleiten. Außerdem sind auch weitere Gespräche vereinbart worden. In mehreren bayerischen Städten haben hunderte Menschen gegen Sparpläne im Gesundheitswesen demonstriert. In Würzburg, Deggendorf, München, Nürnberg und in Kempten sind nach Angaben der Gewerkschaft Verdi etwa 1.700 Menschen auf die Straße gegangen. Heute berät die Gesundheitsministerkonferenz in Hannover über die Reformpläne von Bundesgesundheitsministerin Warken, mit denen die Beiträge zur gesetzlichen Krankenversicherung stabil gehalten werden sollen. Schauen wir zur Fußball-WM. Die startet ja heute Abend mit der Partie Mexiko gegen Südafrika. Das deutsche Team schaut den Auftakt im Teamquartier in New Jersey. Ja, und weil die Anfahrt zum Stadion für die Fans vor allem in New Jersey so teuer ist, statt der regulären $13, kosten zur WM Hin- und Rückfahrt mit der Bahn fast $100. Deswegen hat die DFB-Elf schon mal einen kostenlosen Transport für eins ihrer Spiele organisiert. Das deutsche Team zahlt 600 Fans die Anfahrt zum WM-Spiel. Spiel gegen Ecuador. Das findet in New Jersey statt. Um eins der Gratistickets zu bekommen, muss man aber Mitglied des Fanclubs Nationalmannschaft sein und bei zu vielen Anmeldungen entscheidet dann am Ende das Los.
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